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2: Ich bin Moritz Einzel. Der unter dem Namen Timmy bekannte Buckelwal hatte lange die deutsche Öffentlichkeit in Atem gehalten. Wochenlang lag er nun tot vor der dänischen Insel Anholt. Dort ist er gestern obduziert worden. Eine klare Todesursache konnte das Expertenteam zunächst nicht feststellen. Klar ist aber, dass das Tier, wie bereits vermutet, ein Weibchen ist. Mehr von Sigrid Harms.
3: Zu Beginn schnitten die Walexperten noch mit langen Messern gezielt durch die dicke Fettschicht, die den Wal zusammenhielt. Dadurch konnten die Fäulnisgase entweichen, die sich in seinem Inneren gebildet hatten. Am Ende musste ein Bagger ran, um das tonnenschwere Tier zu öffnen. Die Organe und Eingeweide des Buckelwals sollen genau untersucht werden. Die Experten wollen herausfinden, woran Timmy gestorben ist. Eine seltene Gelegenheit für die Wissenschaftler, denn Buckelwale sind schwer in ihrem natürlichen Lebensraum zu erforschen.
2: Sachsens Wirtschaftsminister Dirk Panther fordert, dass der Tankrabatt verlängert wird. Wenn die Regelung am Monatsende auslaufe, brauche es eine Anschlusslösung für Pendler und Unternehmen, sagt der SPD-Politiker. Panther sieht hier den Bund in der Pflicht. Die Spritpreise hätten Auswirkungen auf den gesamten Alltag der Sachsen und auch auf die Wettbewerbsfähigkeit der Wirtschaft im Freistaat. Der Deutsche Pflegerat hat die Pflegereformpläne von Gesundheitsministerin Warken kritisiert. Das sei ein reines Sparprogramm zu Lasten von Pflegebedürftigen und Angehörigen. Pflegeratspräsidentin Vogler sagte dem Redaktionsnetzwerk Deutschland, besonders problematisch sei die geplante Absenkung der Rentenversicherungsbeiträge für pflegende Angehörige. Keine ganze Woche dauert's mehr bis zum Start der Fußballweltmeisterschaft in den USA, Mexiko und Kanada. Deutschlands zweiter Gruppengegner, die Elfenbeinküste, hat am Abend mit einem Testspielsieg für Aufsehen gesorgt. Das Team gewann in Nantes gegen Titelmitfavorit Frankreich mit 2:1. Europameister Spanien tat sich in La Coruña gegen den Irak schwer und kam nicht über ein 1:1 Unentschieden hinaus.
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4: Diese Nacht meist wolkig und regnerisch bei Tiefstwerten zwischen 14 und 8 Grad. Dieser Freitag zeigt sich wechselhaft mit Sonne, Wolken, Schauern und Gewittern vereinzelt. Meistens Sonne in Westsachsen. Die Topwerte zwischen 17 und 22 Grad. Das Wochenende oft sonnig, nur noch ganz vereinzelt Schauer. Meist bleibt's trocken. Morgen der Samstag bis 25. Am Sonntag werden es bis zu 21 Grad.
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7: Ich bin Moritz Einzel. Mit Streiks im Einzelhandel will die Gewerkschaft Verdi auch heute Druck in den laufenden Tarifverhandlungen machen. In verschiedenen Städten wie Berlin, Ingolstadt oder Saarbrücken sind Kundgebungen geplant. Der Handelsverband erwartet für die Kunden keine großen Auswirkungen. Thomas Brockt berichtet.
8: Ein Kompromiss im Tarifstreit ist weiter nicht in Sicht. Verdi fordert 7% mehr Geld für die Beschäftigten im Handel. Die Angebote der Arbeitgeber liegen noch deutlich darunter, auch wegen längerer Laufzeiten. Die Gewerkschaft spricht von einer Frechheit, zumal es den Konzern wirtschaftlich hervorragend gehe. Viele Beschäftigte wüssten aber gar nicht mehr, wie sie ihr tägliches Leben finanzieren sollen. Vor allem auch im Einzelhandel, wo besonders viele in Teilzeit arbeiten.
7: Sachsens Wirtschaftsminister Dirk Panther fordert, dass der Tankrabatt verlängert wird. Wenn die Regelung am Monatsende auslaufe, brauche es eine Anschlusslösung für Pendler und Unternehmen, sagt der SPD-Politiker. Panther sieht hier den Bund in der Pflicht. Die Spritpreise hätten Auswirkungen auf den gesamten Alltag der Sachsen und auch auf die Wettbewerbsfähigkeit der Wirtschaft im Freistaat. Der ukrainische Präsident Selenskyj hat Kreml-Chef Putin ein direktes Treffen vorgeschlagen. In einem offenen Brief regte Selenskyj Verhandlungen über ein Ende des Krieges in der Ukraine an, an einem neutralen Ort, etwa in der Schweiz, der Türkei oder einem arabischen Land. Konkret auf den Vorschlag reagiert hat Putin noch nicht. Die Basketballer des FC Bayern sind ins Playoff-Finale um die deutsche Meisterschaft eingezogen. Die Münchner gewannen auch das dritte Halbfinale gegen Bonn, auswärts mit 77 zu 57. Damit hat der FC Bayern die Best-of-Five-Serie mit 3:0 für sich entschieden. Im anderen Halbfinale gewannen die Bamberg Baskets gegen Alba Berlin mit 81 zu 73. Damit verkürzte Bamberg auf 1:2 und erzwang ein viertes Spiel.
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9: Diese Nacht meist wolkig und regnerisch bei Tiefstwerten zwischen 14 und 8 Grad. Dieser Freitag zeigt sich wechselhaft mit Sonne, Wolken, Schauern und Gewittern vereinzelt. Meistens Sonne in Westsachsen. Die Topwerte zwischen 17 und 22 Grad. Das Wochenende oft sonnig, nur noch ganz vereinzelt Schauer. Meist bleibt es trocken. Morgen der Samstag bis 25. Am Sonntag werden es bis zu 21 Grad.
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1: Ich bin Moritz Einzel, guten Morgen. Wochenlang hatte der als Timmy bekannte Buckelwal vor der dänischen Insel Anholt gelegen. Nun ist er gestern am Strand obduziert worden. Eine klare Todesursache konnte das Expertenteam zunächst nicht feststellen. Klar ist aber, dass das Tier, wie bereits vermutet, ein Weibchen ist. Mehr von Sigrid Harms.
2: Zu Beginn schnitten die Walexperten noch mit langen Messern gezielt durch die dicke Fettschicht, die den Wal zusammenhielt. Dadurch konnten die Fäulnisgase entweichen, die sich in seinem Inneren gebildet hatten. Am Ende musste ein Bagger ran, um das tonnenschwere Tier zu öffnen. Die Organe und Eingeweide des Buckelwals sollen genau untersucht werden. Die Experten wollen herausfinden, woran Timmy gestorben ist. Eine seltene Gelegenheit für die Wissenschaftler, denn Buckelwale sind schwer in ihrem natürlichen Lebensraum zu erforschen.
1: Sachsens Wirtschaftsminister Dirk Panther fordert, dass der Tankrabatt verlängert wird. Wenn die Regelung am Monatsende auslaufe, brauche es eine Anschlusslösung für Pendler und Unternehmen, sagt der SPD-Politiker. Panther sieht hier den Bund in der Pflicht. Die Spritpreise hätten Auswirkungen auf den gesamten Alltag der Sachsen und auch auf die Wettbewerbsfähigkeit der Wirtschaft im Freistaat. Bei der Bundeswehr gibt es offenbar einen erheblichen Reparaturstau. Laut Recherchen von ARD und Süddeutscher Zeitung zeigt ein interner Bericht des wichtigsten Reparaturdienstleisters der Truppe, dass an vielen Stellen Ersatzteile fehlen. Im Mai soll etwa nur die Hälfte des Bestands beim Schützenpanzer Marder, dem Radpanzer Boxer oder der Panzerhaubitze 2000 einsatzfähig gewesen sein. Keine ganze Woche dauert's mehr bis zum Start der Fußballweltmeisterschaft in den USA, Mexiko und Kanada. Deutschlands zweiter Gruppengegner, die Elfenbeinküste, hat am Abend mit einem Testspielsieg für Aufsehen gesorgt. Das Team gewann in Nantes gegen Titelmitfavorit Frankreich mit 2:1. Europameister Spanien tat sich in La Coruña gegen den Irak schwer und kam nicht über ein 1:1 Unentschieden hinaus.
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3: So, dann mal einen wunderschönen guten Morgen. Wir sind mal wieder im Freitag, heute der 5. Juni. Und naja, es ist ein ganz schönes Regengebiet durchgezogen, ja. Über Nacht, so überquert Sachsen immer noch zum Teil. Und das heißt, wir haben es zum Teil auch noch ziemlich nass draußen. Das wird sich aber alles wieder einigermaßen sortieren und beruhigen und dann am Wochenende, ja, wieder sommerlich. Jetzt nicht so elementar schön die ganze Zeit, aber so 22, 23, 24 Grad, das schaffen wir schon. Wird es heute trocken noch im Verlauf des Tages?
4: Naja, heute schon.
3: Oh, heute ist schon eher was kleiner. Ja. Gut, dann schauen wir auf die Straßen.
4: Ja, haben wir im Moment eine Sperrung und zwar auf der A13 Dresden Richtung Berlin. Zwischen Thiendorf und Schönborn hat es einen Unfall mit einem LKW gegeben. Wie gesagt, die Autobahn ist dort im Moment gesperrt. Die letzte freie Abfahrt ist Thiendorf Richtung Berlin. Die Autobahn muss da jetzt erstmal geräumt werden.
3: Ja, LKW-Unfall, ja? Ja. Yep. Falls Sie irgendwo schon was sehen sollten, dann rufen Sie uns gerne an. Auch so früh am Tag schon unsere kostenlose Verkehrshotline für Sie, die 03x800 und die 4.
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5: Hallo.
0: Und André Hart.
3: Ja. Yeah.
5: Ist das gut?
6: Im Moment, Stand jetzt, ist alles in Ordnung.
3: Dann können wir anfangen.
5: Nichts.
3: Machen wir 6 Minuten vor 5 jetzt.
5: Schönen Freitag.
0: Moin. 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

0: 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Gedanken zum Tag mit Maxi Konan.
1: Predikanten übernehmen in unseren Kirchgemeinden eine große Zahl an Gottesdiensten. Und das ganz ehrenamtlich. Für sie gibt es am Samstag in Meißen den ersten sächsischen Predikantentag. Hier geht es um Vernetzung, das Teilen von Erfahrungen und darum, neue Impulse für die eigene ehrenamtliche Arbeit zu bekommen. Sie sehen zwar im Talar und auf der Kanzel oft so aus, Predikanten sind aber keine Pfarrpersonen, sondern tun ihren Dienst meist neben einem Beruf. Durch sie bleibt Gottes Wort aber an vielen Orten hörbar, auch dort, wo Pfarrstellen schon länger vakant sind. Magdalena Herbst, Studienleiterin im kirchlichen Fernunterricht.
2: Predikantinnen und Predikanten bringen mit großer Freude und Glaubensverantwortung ihre eigene Erfahrung mit in die Gemeinden ein. Und das ist eine wunderbare Sache, dass es eine Vielfalt in der Verkündigung gibt. Eine berechtigte, eigenständige Stimme in der Verkündigung, die wir gebraucht haben, brauchen und perspektivisch immer mehr brauchen werden.
1: Predikanten sind dabei jedoch keine Lückenbüßer, sondern eine Bereicherung. Daher ist dieser erste Predikantentag nicht nur ein Tag der Stärkung, sondern auch ein Zeichen der Wertschätzung. Wer sich für die Ausbildung interessiert, der findet weitere Infos unter kfu-ekmd.de. Im Herbst 2026 beginnt ein neuer Ausbildungskurs.
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1: Mit Anke Wolf. Guten Morgen. Sachsens Kultusminister Clemens muss sich ab heute vor dem Amtsgericht Weißwasser verantworten. Ihm wird verbotenes Kraftfahrzeugrennen vorgeworfen und damit verboten.

0: Unternehmens bleibt heute zu. Grund sind Umbauarbeiten. Der Bau der Wasserbehandlungsanlage am Tagebau Nochten liegt im Zeitplan. Wie die LEAG mitteilte, sind die Gebäude weitgehend fertig, sodass bereits Anfang 2027 der Betrieb starten kann. Schnelles Internet für 25 Orte im Oberspreewald-Lausitz-Kreis. In Altdöbern hat der Ausbau des Glasfasernetzes begonnen. Rund 14.000 Haushalte und Unternehmen sollen angeschlossen werden. Der ukrainische Präsident Selenskyj hat Russlands Staatschef Putin ein Treffen an einem neutralen Ort vorgeschlagen, um über ein Ende des Krieges zu beraten. Putin erklärte sich unter bestimmten Voraussetzungen zu einer diplomatischen Lösung bereit.
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3: Einen wunderschönen guten Morgen, schönen Start in den Freitag. Ich habe gerade meine KI gefragt, was ich machen kann, wenn mir das wechselhafte Wetter auf den Senkel geht. Und da hat die KI mit freundlicher und ganz positiver Stimme geantwortet: Nehmen Sie sich lange Auszeiten und machen Sie ausgedehnte Spaziergänge. Ich glaube, es hackt. Die Temperaturen heute, die gehen so auf 20, 21 Grad rauf, aber heute bleibt es eben noch wechselhaft. Es kann dann langsam auflockern, gibt aber eben eine Schauer- und Gewitterwahrscheinlichkeit noch für den heutigen Tag. Morgen, übermorgen, beide Tage werden dann besser. Also da sind dann ausgedehnte Spaziergänge kein Problem mehr. Und Obacht, gesperrt ist die A13 Richtung Berlin zwischen Thiendorf und Schönborn.
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1: Es ist kurz nach halb sechs, wunderschönen guten Morgen. Und das Leben, das kann man sich auch mal von oben anschauen, vielleicht in einem Heißluftballon. Das passt nun sehr gut, heute am 5. Juni, also Wetter vielleicht noch nicht so sehr. Aber heute ist der Tag des Heißluftballons. Und warum das so ist, wie das alles zusammenhängt, das erklärt uns jetzt mal ganz kurz unser Lehrerkind Christine. Los.
2: Ja, der Tag heute erinnert an die erste Heißluftballonfahrt überhaupt. Am 5. Juni 1783 ließen die Gebrüder Montgolfier den ersten Heißluftballon in der Öffentlichkeit in die Luft steigen. Damals noch unbemannt. 3 Monate später saßen dann 3 Tiere im Korb. Eine Ente, ein Hahn und ein Schaf. Die sind auch alle heil wieder unten angekommen. Allerdings hat sich der Hahn wohl angeblich bei der Landung ein Bein gebrochen. Und im November 1783 war es dann soweit. Dann flogen die ersten Menschen in einem Heißluftballon Richtung Himmel. Diese Fahrt dauerte gut 25 Minuten. Es ging über 8 Kilometer und unter anderem auch über die Gärten und Parks von Schloss Versailles.
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0: Ja, 9:35 jetzt.
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3: Einen schönen guten Morgen. Heute zum Tagesstart eher noch wechselhaft. Später lockert es dann Stück für Stück auf und die Temperaturen, die gehen auf 20, 21 Grad rauf. Und Obacht, die A13 ist immer noch gesperrt in Richtung Berlin zwischen Thiendorf und Schönborn nach einem LKW-Unfall. Die letzte freie Abfahrt für Sie ist aber noch Thiendorf. Trotz allem eine gute Fahrt.
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0: Freitag. Es ist kurz nach 3:46. Wunderschönen guten Morgen, wünschen wir Ihnen. Herzlich willkommen, 5. Juni. Und es ist der Freitag vor einem ganz, ganz großen Tag für unsere Christine, für meine liebe Kollegin hier. Doch, morgen Heimkinderfahrt. Also das heißt, es geht auf Motorrädern durch Sachsen, die größte in Sachsen.
1: Die größte in ganz Deutschland.
0: Deutschland?
1: Ja, die größte Heimkinderfahrt Deutschlands. Ja. 350 Kinder sind mit dabei und noch viel mehr Biker.
0: Also alle auf Motorrädern?
1: Alle auf Motorrädern oder halt Dreirädern, Trikes, also je nachdem. Alles außer Auto quasi. Ja. Und die Kinder kriegen dort hoffentlich einen richtig schönen Tag. Wir drücken wirklich die Daumen fürs Wetter, weil
0: im Moment noch nicht so prall. Aber es soll ja morgen wieder werden. Es gibt ein absolutes Highlight. Christine, wie gesagt, ist dabei, fährt zum ersten Mal mit. Es werden ja auch Kinder der Kinderarche Sachsen dabei sein. Unsere Herzenssache, Sie erinnern sich vielleicht, wo wir immer Spenden für die Kinderheimkinder sammeln. Und Christine in einem pinkfarbenen Dreirad. Ja, Hello Kitty Dreirad.
1: Genau, wir machen so ein bisschen die Mädchennummer.
0: Ich glaube, das wird der Hingucker.
1: Mal schauen. Aber darum geht's ja gar nicht. Ich glaube, es geht einfach so um die große Gemeinschaft und dass alle gemeinsam dort einen richtig tollen Tag haben. Ja. Und den Kindern auch bereiten. Die machen das ja seit vielen Jahren und es kommen ja wirklich, selbst aus den Nachbarländern kommen da Biker angefahren und campen dann dort richtig und geben sich richtig Mühe für die Kinder.
0: Ja, schönes Thema bei hoffentlich schönem Wetter. Ist ja dann auch noch viel, viel mehr los in Sachsen, Stadtfest in Leipzig zum Beispiel jetzt am Wochenende und so weiter und so weiter. Was davon abgesehen sonst noch wichtig ist und wichtig wird, das erfahrt ihr auch gleich hier bei uns in den Nachrichten. Jetzt erstmal einen schönen guten Morgen. 6:12 ist es.
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16: Mit Anke Wolf. Schönen guten Morgen. Sachsens Kultusminister Konrad Clemens muss sich ab heute vor dem Amtsgericht Weißwasser verantworten. Ihm wird verbotenes Kraftfahrzeugrennen vorgeworfen und damit verbunden grob verkehrswidriges und rücksichtsloses Verhalten. 4 Verhandlungstage sind geplant. Knut Michael Konot.
17: Der CDU-Politiker, damals noch Bevollmächtigter Sachsens beim Bund, war in einer Tempo-30-Zone an einer Seniorenresidenz in Krauschwitz mit 81 km/h geblitzt worden. Clemens hatte sich ein 2-monatiges Fahrverbot samt Bußgeld eingehandelt. Dagegen legte er zunächst Einspruch ein, zog ihn aber wieder zurück. Das Gericht ging überraschend in ein Strafverfahren über. Clemens hatte gegenüber unserem Sender den Tempoverstoß als Ordnungswidrigkeit eingeräumt und von Fehlverhalten gesprochen. Sein Anwalt wies den später erhobenen Strafvorwurf zurück. Es gilt die Unschuldsvermutung.
16: Die Kfz-Zulassungs- und Fahrerlaubnisstelle in Kamenz bleibt heute zu. Grund sind Umbauarbeiten. In den kommenden 3 Wochen gilt ein eingeschränkter Dienstbetrieb. Vorgänge werden nur mit vorheriger Terminbuchung bearbeitet. Unaufschiebbare Anliegen werden in Bautzen erledigt. Die Reihe Bautzner Reden wird fortgesetzt. Heute ist Politikwissenschaftler Carlo Massala zu Gast im Petridom. Sein Thema, wenn Russland gewinnt. Bekannt ist Massala durch TV-Auftritte, Interviews und dem Podcast Sicherheitshalber. Der Eintritt zur Veranstaltung ist frei. Sie beginnt um 19 Uhr. Mit Streiks im Einzelhandel will die Gewerkschaft Verdi auch heute Druck in den laufenden Tarifverhandlungen machen. In verschiedenen Städten sind Kundgebungen geplant. Für Kunden erwartet der Handelsverband keine großen Auswirkungen. Thomas Brockt.
3: Ein Kompromiss im Tarifstreit ist weiter nicht in Sicht. Verdi fordert 7% mehr Geld für die Beschäftigten im Handel. Die Angebote der Arbeitgeber liegen noch deutlich darunter, auch wegen längerer Laufzeiten. Die Gewerkschaft spricht von einer Frechheit, zumal es den Konzern wirtschaftlich hervorragend gehe. Viele Beschäftigte wüssten aber gar nicht mehr, wie sie ihr tägliches Leben finanzieren sollen.
16: Der ukrainische Präsident Selenskyj hat Russlands Staatschef Putin in einem offenen Brief ein Treffen vorgeschlagen. An einem neutralen Ort solle über ein Ende des Krieges beraten werden. Auf einer Konferenz in St. Petersburg äußerte sich am Abend auch Putin. Der Kreml-Chef erklärte sich zu einer diplomatischen Lösung des Konflikts bereit. Eine Voraussetzung sei, dass die Ukraine die Region Donbass vollständig an Russland abtrete.
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12: Einen wunderschönen Start in den Freitag. Der ist wechselhaft, aber das Wochenende wird gut. Heute erwartet uns ein Mix aus Sonne und Wolken. Ein paar Schauer kann es geben oder kurze Gewitter. Ein ziemlich frischer Wind ist auch mit dabei. 21, 22 Grad die Höchstwerte, aber Kopf hoch. Pünktlich zum Wochenende wird's besser. Morgen der absolute Top-Tag. Die Sonne setzt sich durch, Schauer machen Pause. Am Sonntag und Montag wird's wieder ein bisschen wolkiger und kühler, bleibt aber insgesamt freundlich. Und gucken wir noch auf die Straßen. Da haben wir eine Meldung von der A13, die ist immer noch gesperrt in Richtung Berlin zwischen Thiendorf und Schönborn nach einem Unfall mit einem LKW. Letzte freie Abfahrt ist Thiendorf. Gute Fahrt.
0: Dankeschön, Miri.
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0: So, wir wünschen einen tollen Start in den Freitag, ist der 5. Juni, jetzt kurz vor 6. Moin.
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0: langsam ein in den Freitag. Es ist kurz nach sechs. Guten Morgen.
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2: Ja, und da sagen wir heute mal Happy Birthday Park Eisenbahn Görlitz. Der 50. Geburtstag wird gefeiert. Und dazu gibt's am Sonntag, am 7. Juni jetzt ein großes Kinderfest ab um 10 unter dem Motto Grenzenlos feiern. 50 Jahre für Kinder, Jugend und Eisenbahn. Erwartet euch ein abwechslungsreiches Programm. Es gibt Sonderfahrten, historische Gastfahrzeuge und spannende Einblicke in die Geschichte der Parkeisenbahn Görlitz am Sonntag ab um 10.
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0: Die Britney. Die Britney Spears. Einen wunderschönen guten Morgen. Ich bin ganz allein hier, oder? Die Miri ist schon da. Miri?
1: Ja.
0: Bist du schon da?
1: Ich bin da.
0: Du bist da. Hallo. Ich war da. Aber sonst ist noch keiner da.
1: Ist ja ganz ungewöhnlich.
0: Ist so komisch, ne? Oder? Jetzt wäre alleine hier.
1: Ja.
0: Oder? Wo ist denn die Christine? Wo ist der Tim? Ich habe sie schon gesehen.
1: Ich habe sie auch gesehen. Ich glaube, die sind noch in der Küche.
0: Die machen ein Schwätzchen in der Küche. Wir sind ein bisschen eher. Es ist 6:09. Naja, ein paar Sekunden vielleicht.
1: Es rennt auch keiner.
0: Nee, es ist. Haben die sich jetzt. Sag mal, die verschwören sich.
1: Soll ich denn auch?
0: Nee, ist okay. Pass auf, ich fange einfach mal an zu erzählen. Ich warte ja eigentlich auf die neue Single von Taylor Swift, aber sie kommt nicht. Warum die sollte nicht? Eigentlich 6 schon da sein.
1: Jetzt
0: wollten wir eigentlich gleich spielen. Ach, jetzt
1: kommen
0: sie reingeschlendert. Ach, gucke mal. Nein. Guten Morgen. Sind wir hier im Sanatorium? Ja? Oder, weiß nicht. Guten Morgen, Christine.
2: So ein kleiner Küchenplausch.
0: Guten Morgen, Tim.
2: Ist es schon soweit?
0: Naja, ihr seid eigentlich noch pünktlich. Nee, es ist eigentlich okay. Ja.
2: Also wartest du auch ein bisschen zeitig hier, hä?
0: Ja.
2: Habt ihr ein bisschen was habt ihr so besprochen?
0: Taylor Swift haben wir besprochen. Ach so. Dass wir auf die Single warten.
2: Naja.
0: Und dass ich den Frosch im Hals habe.
2: Wir beide nicht.
0: Tja, naja, dann kann es ja losgehen. Pass auf, wir fangen einfach nochmal an von vorne, ja? So, es ist 6:10. Ihnen einen schönen guten Morgen am Radio. Da sind wir alle. Die Christine ist da.
1: Guten Morgen.
0: Die Miri ist da.
1: Guten Morgen.
0: Der Tim ist da.
3: Guten Morgen.
0: Sie sind da. Yoshi immer noch im Babyurlaub. Das heißt, wir fangen jetzt mal an. Und wünschen natürlich erstmal einen tollen Start in diesem Fall. Was ist denn los? Ich habe wirklich ein Frosch.
2: Das ist ein Frosch.
0: Wetterfrosch. Wird das Wetter wieder besser, Miri?
1: Ja, Wochenende, da ist wirklich Besserung in Sicht. Dann ist es nicht mehr ganz so wechselhaft. Ja. Und das ist schön.
0: Prima. Ich habe jetzt einen Schluck Wasser getrunken. Vielleicht wird es ein bisschen besser. Und gleich gibt's ja auch den ersten Kaffee des Tages. Wer den kocht, darüber entscheidet die Kaffeefrage. Und da kommt jetzt unser Tim ins Spiel. Was hast du heute für ein Thema?
4: Ja, heute ist der Tag des Heißluftballons.
0: Ja. Oh, da ist die Christine. Oh, da ist sie fit. Da gab es vorhin schon ein paar spannende Fakten von Christine dazu.
4: Oh,
0: das heißt, Christine ist im Vorteil.
1: Oh, vielleicht weiß ich's. Oh, komm.
4: Also, vor 243 Jahren ließen die Brüder Montgolfier in Frankreich den ersten Heißluftballon der Welt erfolgreich steigen.
1: Sie weiß es. Oh. Ich weiß es bestimmt.
4: Unbemannt war das zunächst. Mhm. 3 Monate später erfolgte dann die erste Ballonfahrt mit Passagieren im Korb. Ja. Und diese Passagiere waren A. 2 Häftlinge.
1: Oh Mann.
4: B. 3 Tiere.
1: Oder C.
4: Die beiden Erfinderbrüder selbst und 2 Soldaten.
1: Nein, es waren 3
2: also
1: Tiere.
2: Sag B.
1: Na, wir dürfen ja zuerst, weil
0: dürfen wir nicht.
1: Nein, gar nicht. Er liegt noch vorne.
2: Ach so, Mist.
1: Noch liege ich hinten. Und ich weiß, dass es B ist. Und es war unter anderem ein Hahn dabei, der sich wahrscheinlich bei der Landung dann einem Bein gebrochen hat.
0: Oh Gott,
1: das will
0: ich wirklich?
1: Ja.
0: Ei. Dann, ihr habt euch doch jetzt gerade in der Küche abgesprochen.
1: Wir haben über ganz was anderes gesprochen.
0: Ah, dann hier tuscheln.
1: Es wirkt so, jetzt so.
0: Und
1: ne?
0: Das, also.
1: Aber es wäre jetzt auch wirklich sehr plakativ.
0: Nee,
1: wenn wir schummeln würden, würden wir nicht so blöd.
4: Normalerweise lunche ich immer noch mal kurz, was Christine so in Schlau gemacht so für Themen hat.
1: Ja, das war wohl ein glatter Durchläufer.
4: Auszuschließen.
1: Ne?
4: Aber heute habe ich es mal nicht. Das war heute einer der wenigen Tage, wo ich nicht geguckt habe.
0: Wir wollen es ihr gönnen. Sie hat wochenlang, monatelang gelitten, weil sie wirklich immer knapp vorbeigeschrammt ist an diesem 10-Punkte-Abstand, der ja dann bedeutet, dass man irgendwas ganz Schlimmes machen muss, was sich die anderen dann ausdenken. Und jetzt hast du wirklich gut aufgeholt. Das heißt, wir haben einen 9-Punkte-Stand.
1: So, das heißt jetzt 25-27.
0: Immer
1: noch für euch, aber...
0: Jetzt müssen wir langsam aufpassen.
1: Puh. Ja, und ich war gestern beim Zahnarzt, bei der Zahnreinigung. Ja. Und die würden Christine auch nehmen, haben sie gesagt.
2: Ja, ja,
0: Genau. Mhm. Das war ja die Aufgabe, die wir dann für Christine gehabt hätten, mit ihrer Zahnarztphobie. Jetzt müssen wir langsam aufpassen.
2: Jetzt überhole ich euch bald, ne? Und ich habe gestern wieder diese Menschen gesehen, die da jetzt bei der Krötenwanderung immer an den Zäunen mit den Eimern diese Lurche einsammeln und Kröten und was da so rumfleucht.
1: Ich sehe das wirklich inzwischen mit einer stoischen Ruhe. Ich habe so eine Immunisierung gemacht, so eine Krötenimmunisierung und bin da ganz, ich bin wie ein Yogi sozusagen.
0: Empfange
1: ich die Kröten.
0: Aber soweit ist es ja noch nicht. Jetzt erstmal kurz vor dem Gleichstand. Und bedeutet, wir machen jetzt Kaffee. Also ich würde jetzt Kaffee machen für alle.
1: Mach mal.
0: Und in den Freitag starten 6.13 Uhr. In 2 Minuten ist es 7:15. Also nochmal einen wunderschönen guten Morgen allerseits.
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0: dann mal einen schönen Freitagmorgen für Sie. Und es wäre so toll, wenn da endlich mal Bewegung reinkäme. Der ukrainische Präsident Zelensky hat Russland in einem Brief zu direkten Friedensverhandlungen aufgefordert. Prinzipiell ein guter Ansatz, sagt auch die russische Seite. Allerdings schreibt Zelensky in dem Brief auch, dass dieser Krieg eine persönliche Entscheidung Putins gewesen sei und es überhaupt keinen wirklichen Grund für diesen Krieg gibt. Und das ist natürlich kompletter Unsinn aus russischer Perspektive und stellt leider die Ernsthaftigkeit des Verhandlungsangebots von vornherein gleich wieder in Frage. Aber wichtig ist ja, dass die überhaupt mal wieder miteinander reden. Das wissen ja eigentlich schon die Kinder im Sandkasten. Was heute sonst noch wichtig ist und wichtig wird, das erfahren Sie auch gleich bei uns in den Nachrichten.
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17: 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Mit Anke Wolf. Guten Morgen. Sachsens Kultusminister Clemens muss sich ab heute vor dem Amtsgericht Weißwasser verantworten. Ihm wird verbotenes Kraftfahrzeugrennen vorgeworfen und damit verbunden grob verkehrswidriges und rücksichtsloses Verhalten. Es gilt die Unschuldsvermutung. Die Reihe Bautzner Reden im Petridom wird fortgesetzt. Heute Abend ist Politikwissenschaftler Carlo Massala zu Gast. Sein Thema: Wenn Russland gewinnt. Schnelles Internet für 25 Orte im Oberspreewald-Lausitz-Kreis. In Altdöbern hat gestern der Ausbau des Glasfasernetzes begonnen. Fenster und Türrahmen, Planen und Haushaltsgeräte. In Walgersdorf im Kreis Görlitz haben bislang unbekannte Täter Müll auf einen Waldweg gekippt. Nun ermittelt die Kripo. Bei der Bundeswehr gibt es offenbar einen erheblichen Reparaturstau. Laut Recherchen von ARD und Süddeutscher Zeitung fehlen an vielen Stellen Ersatzteile. In Altdöbern hat gestern der Ausbau des Glasfasernetzes begonnen. Fenster und Türrahmen, Planen und Haushaltsgeräte. In Walgersdorf im Kreis Görlitz haben bislang unbekannte Täter Müll auf einen Waldweg gekippt. Nun ermittelt die Kripo. Bei der Bundeswehr gibt es offenbar einen erheblichen Reparaturstau. Laut Recherchen von ARD

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1: Im Studio Jens Umbreit, guten Morgen. Die deutsche Fußballnationalmannschaft bestreitet morgen die WM-Generalprobe gegen die USA. Ob Manuel Neuer dabei im Tor steht, ist weiter offen. Der 40-Jährige befindet sich nach seiner Muskelverhärtung in der linken Wade zwar im Belastungsaufbau, absolviert zuletzt aber noch nicht das komplette Mannschaftstraining. Bundestrainer Julian Nagelsmann will kein Risiko eingehen. Der deutsche WM-Gruppengegner Elfenbeinküste hat im Testspiel für eine Überraschung gesorgt. Die Ivorer besiegten WM-Mitfavorit Frankreich in Nantes mit 2:1. Und auch Spanien hat im vorletzten Test vor der Weltmeisterschaft enttäuscht. Der Europameister kam gegen den Irak nicht über ein 1:1 hinaus.
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3: Ja, ich glaube, die Organisatoren vom großen Lausitzer Familiensommer im Messepark Löbau, die checken minütlich ihre Wetter-Apps. Heute wird es noch so ein bisschen durchwachsen zur Eröffnung, aber das Wochenende wird wirklich schön. Heute kann es auch im Laufe des Tages Stück für Stück auflockern. Die Temperaturen, die gehen auf bis zu 19 Grad rauf, so 19, 20 Grad. Morgen dann der eindeutig schönere Tag vom Wochenende. Viel Sonnenschein, Sonntag ein paar Wolken mehr, es bleibt aber trotzdem freundlich. Und auf den Straßen haben wir immer noch die Sperrung der A13 in Richtung Berlin zwischen Thiendorf und Schönborn nach einem LKW-Unfall. Ansonsten läuft alles störungsfrei. Gute Fahrt.
4: Alles klar, danke schön, Miri.
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4: Ja, man könnte auch sagen, gestört, aber geil. Genau damit machen wir jetzt weiter und wünschen euch und Ihnen jetzt aber erstmal einen schönen Freitagmorgen. Es ist 4 Minuten vor 7:30.
6: Komm, Sekunde,
0: Morgen.
6: Den Tag.
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0: Müllers Kuh. Und raus bist du. Jetzt erstmal rein in den Freitag, 6.30 Uhr, ganz genau, 6:30. Wunderschönen guten Morgen. Lass uns mal an den nächsten Urlaub denken. Und wo könnte Urlaub schöner sein als in Sachsen? Ja, im wunderschönen Erzgebirg, wie bist du, Ski? In meinem geliebten Udol in Oberwiesenthal.
1: In Udol.
0: Ach, da habe ich einst mein Herz verloren. In Oberwiesenthal. Ach, ich war so oft in Udol. So
1: an
0: viel.
1: Wen denn? Warte, jetzt machst du mich
0: an die Stadt und an die Leute dort, an die Menschen. Und das ist so toll. Und da haben wir jetzt was besonders Schönes. Es geht nämlich ins Eldus-Ressort. Und vom Jens Ellinger und seiner Family. Das sind so großartige Menschen. Und die haben da sowas Tolles aufgebaut. Also das muss man wirklich mal sagen. Hut. Also ich ziehe sowas ab. Von den Hut mein davor und nehme den Hut ab und ziehe ihn. Ja, also was die da geschafft haben im Eldus, das ist toll. Wirklich ein schönes Ressort für die ganze Familie. Mhm. Und da geht's hin.
1: Genau, da geht's hin. Haben übrigens auch einen ganz tollen Spa-Bereich. Du bist gleich ein bisschen verwirrt, ne, wenn es um Oberwiesenthal geht. Aber es geht, also Spa und Eldus-Ressort und so ein bisschen chillen mit der Family ist das eine. Aber sie können auch teilnehmen an dem neuen Bike-Event, und zwar Bike-Genuss in Oberwiesenthal. Und das Ganze schon nächstes Wochenende, 12. bis 14. Das schon nächstes Wochenende. Ne?
0: Okay.
1: Also nicht das jetzt, sondern das Wochenende drauf. Da fahren sie also hin, machen so eine kleine Aktivauszeit und können da richtig schön Fahrrad fahren, eben Bike-Genuss, Erzgebirge. Und sie übernachten mit der Family. Zwei Übernachtungen gibt es, also Freitag auf Samstag und Samstag auf Sonntag jeweils. Dann im Eldus-Ressort mit Spa-Nutzung und allem Pipapo.
0: Beim
1: also
0: Jens.
1: Ein kleiner Kurzurlaub.
0: Nee, was wir gefeiert haben, das geht, das kannst du gar keinem mehr erzählen. Also Oberwiesenthal ist toll. Machen Sie mal. Und ist jetzt natürlich die berechtigte Frage. Wie kommen Sie ran? Am Sonntag bei Zilchi, bei Matthias Zilch, unser Reiseexpress. Jeden Sonntag immer ab 9:15.
1: Mhm.
0: Und einfach mal Radio einschalten, ein paar kleine Quizfragen richtig beantworten. Geht es auch um Geschwindigkeit, ne?
1: Ja, genau. Und um Wissen. Und
0: auch
1: wenn
0: das.
1: Sie also schnell sind und schlau, dann schwuppsiwupps machen Sie sich die Aktivauszeit für die ganze Family zum Bike-Genuss Erzgebirge in Oberwiesenthal klar mit Übernachtung im Eldus-Ressort.
0: Schon mal ganz viel Spaß. Jetzt ist es 2 Minuten nach 6:30.
1: Morgen.
0: Moin.

0: 6 Minuten nach 6:30.
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3: Heute noch ein bisschen wechselhaft, das Wochenende aber sehr schön. Die Temperaturen gehen heute so auf 21, 22 Grad rauf. Und auf den Straßen haben wir leider immer noch die Sperrung der A13 Richtung Berlin zwischen Thiendorf und Schönborn nach einem LKW-Unfall. Die letzte freie Abfahrt für Sie ist Thiendorf. Gute Fahrt, einen schönen Tag.
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0: was wir hier hören, ist unser beliebtes Sportartenraten. So, welche Sportart, Micha?
1: Ich müsste das klingt, also entweder ist es hier, wie heißt der Fußballer, der immer so eine Schwalbe macht und sich fallen lässt, der eine? Das könnte ich mir vorstellen, das Geräusch. Oder aber es ist, das könnte auch Formel 1 sein.
0: Ja, Formel 1! Oh, Mensch, aber bist du gut.
1: Nee, Moment, der Satz war noch nicht zu Ende. Es könnte Formel 1 sein, aber schlecht nachgemacht.
0: Schlecht nachgemacht. Wisst ihr, gerade wollte ich dich mal loben. Michael Klein, unser Chefmeteorologe, jetzt in der Leitung.
1: So. Ist das nicht Formel 1?
0: Nee, das ist Tennis. So, Formel 1 am Wochenende in Monaco, im zweitkleinsten Land der Welt.
1: Ah, da klingt das so, weil ja. Dann halten wir alles von den Wänden wieder zurück.
0: Genau, und ja. Zum 72. Mal sehe ich gerade und da ist natürlich schwer was los. Bist du da?
1: Dieses Wochenende nicht. Ich bin ja in Monaco immer nur, wenn nicht so viel los ist.
0: Ach so, alles klar, ja. Da haben die jetzt extra einen Kindergarten und eine Schule abgerissen, um mehr Platz für die Formel 1 zu haben. Ist ja alles sehr eng dort. Ja. Oder haben die sich gesagt, ach wisst ihr, wenn du als Kind in Monaco aufwächst, brauchst du keine Schule.
1: Ja.
0: Wirst du Boxenluder. Oder was sagst du einfach? Ja, ich bin zwar blöd, aber dafür bin ich reich. Ja. Ihr Loser. Ja, Monaco. Mal gucken. Also da ist es wahrscheinlich ein Ticken wärmer als bei uns.
1: Auf jeden Fall.
0: Moment, ja, da unten. Wenn du jetzt mal guckst, so Mittelmeer, Südfrankreich, guck mal.
1: Ja, Norditalien hat es sehr wechselhaft in den nächsten Tagen, aber Monaco ist wirklich noch auf der Sonnenseite, sag ich mal. Ja. Vor allem jetzt gerade in den nächsten Tagen 25 Grad, ganz viel Sonnenschein und im Laufe der nächsten Woche geht es Richtung 30 Grad.
0: Okay, also muss ich die Sonnencreme einpacken am Wochenende?
1: Ja, musst du auch.
0: Ja, muss ich machen. Wer hier bleibt, auch Sonnencreme fürs Wochenende?
1: Ja. Für kurze Momente vielleicht. Mhm. Aber das Blöde ist, dann wird sie vielleicht kurz danach auch noch wieder weggespült oder so. Ein Schauer ist nicht ganz ausgeschlossen. Aber insgesamt wird das Wochenende gar nicht schlecht. Es ist nicht dauerverregnet, es sind nur vereinzelte Schauer und die sind auch zeitlich noch so vernünftig angelegt, dass sie hauptsächlich in der Nacht zum Sonntag kommen und dann tagsüber ist es wieder einigermaßen trocken. Also morgen der Samstag, der sieht ganz hübsch aus erst einmal, später wieder etwas dicker bewölkt, bis 23, 24 Grad. Dann kommen die Schauer in der Nacht zum Sonntag und halten sich vielleicht auch Sonntagvormittag noch so ein bisschen bei uns auf und später wird es wieder trockener werden.
0: Okay, alles klar. Heute so ein Übergangstag.
1: Genau, heute so ein Übergangstag. Wir haben im Moment noch das Regengebiet der Nacht, das in der kompletten Südosthälfte Sachsens noch hängt, also sprich im Bergland und in der Lausitz vor allem, zieht langsam raus. Danach sind noch einzelne Schauer heute tagsüber und auch vor allem am Nachmittag möglich. Auch ein einzelnes Gewitter könnte sich nochmal bilden. Und es ist etwas frischer bei 20 Grad. Wie gesagt, ein bisschen Hoffnung noch, dass es freundlicher wird am Nachmittag.
0: Alles klar. Micha, dann schlage ich vor, wir gönnen uns jetzt erstmal noch eins. Käffchen oder vielleicht schon Shampoos jetzt so. So Formel 1 heute ist doch schon ein freies Training, glaube ich.
1: Wenn du es anbietest.

0: kurz vor 3:45. Wunderschönen guten Morgen. Weil wir gerade bei Monaco waren und dem großen Preis von Monaco am Wochenende. Weltweit steigt die Zahl der Millionäre. Es gibt, falls es Sie interessiert, weltweit jetzt inzwischen 25 Millionen Menschen, die mehr als 1 Million auf dem Konto haben. Also 25 Millionen Millionäre. Deutschland übrigens auf Platz 3 im Millionärs-Ranking international. Platz 1 immer noch die USA. Auf Platz 2, überraschend finde ich, ist Japan. Platz 3, wie gesagt, Deutschland und dahinter auf Platz 4 China mit den meisten Millionären. Was heute abgesehen davon sonst noch wichtig ist und wichtig wird, das erfahren Sie auch gleich bei uns in den Nachrichten.
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12: Mit Anke Wolf. Einen schönen guten Morgen. Sachsens Kultusminister Konrad Clemens muss sich ab heute vor dem Amtsgericht Weißwasser verantworten. Ihm wird verbotenes Kraftfahrzeugrennen vorgeworfen und damit verbunden grob verkehrswidriges und rücksichtsloses Verhalten. Der CDU-Politiker, damals noch Bevollmächtigter Sachsens beim Bund, war in einer Tempo-30-Zone an einer Seniorenresidenz in Krauschwitz mit 81 km/h geblitzt worden. Clemens hatte gegenüber unserem Sender den Tempoverstoß als Ordnungswidrigkeit eingeräumt und von Fehlverhalten gesprochen. Sein Anwalt wies den später erhobenen Strafvorwurf zurück. Graue Flecken auf der Internetkarte werden getilgt. Im Landkreis Oberspreewald-Lausitz ist das zweite Programm zum Glasfaserausbau gestartet worden. Bund und Land stellen dafür rund 50,7 Millionen Euro bereit. Knut Michael Kunot.
13: Rund 670 Kilometer Glasfaserleitungen werden verlegt und 500 Netzverteiler aufgestellt. Glasfaser Plus wird 14.000 Haushalte und Unternehmen in 25 Orten im OSL-Kreis anbinden. Die Leitung lässt Datenübertragungsraten von bis zu einem Gigabit pro Sekunde zu. In 3 Jahren soll alles geschafft sein. Damit die Leitungen bis in die Gebäude verlegt werden können, müssen die jeweiligen Immobilieneigentümer dem Vorhaben vorab zustimmen.
12: Fenster und Türrahmen, Planen und Haushaltsgeräte. In Weigersdorf im Kreis Görlitz haben bislang unbekannte Täter Müll abgekippt. Die Abfälle lagen auf einem Waldweg, der von der Motocross-Anlage bis zum Barother Weg führt. Die Kripo ermittelt. Hinweise bitte an das Polizeirevier Görlitz. Bei der Bundeswehr gibt es offenbar einen erheblichen Reparaturstau. Laut Recherchen von ARD und Süddeutscher Zeitung zeigt ein interner Bericht des wichtigsten Reparaturdienstleisters der Truppe, dass an vielen Stellen Ersatzteile fehlen. Im Mai soll etwa nur die Hälfte des Bestands, unter anderem beim Schützenpanzer Marder, einsatzfähig gewesen sein. Wochenlang hatte der als Timmy bekannte Buckelwal vor der dänischen Insel Anholt gelegen. Nun ist er gestern am Strand obduziert worden. Eine klare Todesursache konnte das Expertenteam zunächst nicht feststellen. Klar ist aber, dass das Tier, wie schon vermutet, ein Weibchen ist.
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15: Einen wunderschönen Freitag und einen schönen Start ins Wochenende natürlich. Das Wetter ist nach wie vor durchwachsen, ziemlich viele dicke Wolken, kann auch immer mal einen Schauer geben. Und im Laufe des Tages soll es dann aber langsam auflockern. Die Temperaturen bei uns in der Lausitz, die gehen auf 19 Grad rauf. Und Wochenende wird dann richtig schön. Morgen der schönere Tag von beiden mit viel Sonnenschein und Höchstwerten um die 22 Grad. Sonntag paar Wolken mehr, aber auch da bleibt es ziemlich freundlich. Und auf den Straßen haben wir noch nichts. Keine Staus und keine Blitzer, aber Sie vielleicht. Dann sagen Sie gerne Bescheid, am besten telefonisch 03x800 und die 4 ist die Nummer, unter der Sie mich erreichen. Gute Fahrt.
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17: Du hast die Haare schön, du hast ja. Die Haare schön. Du hast die Haare schön.
0: Ist dir aufgefallen? Ich hab jetzt so ein bisschen so Grauentferner drin, ja? So.
15: Was ist denn Grauentferner?
0: Naja, nicht.
15: Wie ist das, Haarmaskara oder was?
0: Naja, das Grau, so ein, ich glaube, Grauabdecker heißt es.
15: Also machst du jetzt jeden Morgen?
0: Nee,
15: oder?
0: Nee, das macht man. Und das hält jetzt angeblich 6 Wochen. Sieht man das, dass ich so ein bisschen?
15: Nee.
0: Also ich hatte doch so leicht graumelierte Ansätze.
15: Du hast auch
0: schon.
15: Jetzt noch graumelierte
0: Wirklich?
15: Ansätze.
0: Nicht, ach, ich dachte, man sieht das, dass ich hier so ein bisschen, dachte, ich sehe 10 Jahre jünger aus.
15: Nee, ich also jetzt hier so eine Art Tönung oder wie?
0: Ja, ne, das macht man so rein und dann wäscht man das aus und dann bleibt das. Oh Gott, hält angeblich 20 Haarwäsche lang.
15: Was ist denn mit unseren Männern passiert? Freunde, was ist denn ehrlich?
0: Aber wenn du sagst, das ist sowieso eine Springtasse.
15: Naja, vielleicht ein bisschen jetzt, wo du sagst, vielleicht ein bisschen dunkel. Ja, aber hier ist ja
0: ein bisschen Grauabdeckung kann man doch mal machen. So, Wie sind wir denn drauf gekommen? Achso, weil es draußen auch, auch relativ grau war. Aber es zieht ja auf, hat die Miri gesagt. Es wird alles besser und wir wünschen Ihnen jetzt erstmal einen fantastischen Start. In den Freitagmorgen, es ist kurz vor sieben.
15: Ja, guten Start.
3: Moin. 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

0: Wir müssen das Ding raushauen, man soll nichts aufschieben. Also erstmal einen schönen Freitagmorgen. Heute ist ein ganz, ganz wichtiger Tag für alle Swifties. Und ich habe mir überlegt, ob wir jetzt warten auf unseren Chefmeteorologen Michael Klein, weil das ist ja der größte lebende Swiftie, den
1: ehrlich,
0: ich kenne
1: der
0: jetzt.
1: Swiftie?
0: Ja, also zumindest bezeichne ich ihn immer so. Er sieht das, glaube ich, anders, aber ich finde es lustig zu sagen, Michael Klein ist Swiftie. Aber komm, wir hauen das Ding raus, weil die neue Single ist da. Jetzt gerade wirklich taufrisch haben die das Ding rumgeschickt. Ja, das geht ja heutzutage alles. Ja, digital und so weiter. Aber mit dem Micha hätte ich jetzt ein kleines Quiz gemacht und hätte ihn gefragt, zu welchem Film ist denn das Soundtrack? Das
1: Toy Story.
0: Ach,
1: na, bitte, das weiß
0: ich. Toy Story. Jetzt hast du es, aber also, jetzt hast du es versaut. Ich wollte es ja spannend machen, wisst ihr, mit, ist es James
1: doch.
0: Bond oder ist es, was gibt es noch so, Spider-Man oder ist es Toy Story?
1: Nee, das weiß man doch. Mann, ja. Also ich meine, Toy Story haben doch Millionen Menschen im Kino gesehen und da
0: naja, aber
1: ja
0: doch den neuen
1: fünf,
0: noch nicht.
1: Ja, der fünfte Teil, ich glaube, der kommt Ende Juli, also jetzt im Sommer auf alle Fälle, kommt er in die Kinos und da ist der neue Taylor Swift-Song, der Titelsong.
0: Och Mann, jetzt hast du
1: Entschuldige.
0: Ja, und natürlich alle Swifties der Welt, und es gibt ja viele, haben auf diesen Morgen gewartet und hingefiebert, weil das ist jetzt praktisch eine Weltpremiere, die wir Ihnen präsentieren dürfen. Das Ding ist so frisch, da kam jetzt wirklich gerade irgendwie per Luftpost hier rein. Dieser Song, meine ich. Der Marc, liebe Grüße nochmal, unser Musikredaktions-Marc, Marc Matthew, hat das Ding hier sofort
1: Hat die Taylor dich abserviert? Ist sie jetzt zum Marc
0: übergewechselt? Zum Marc
1: weil sonst hieß es doch immer, der schickt mir die Taylor dann rüber.
0: Ja, so, ja, ne? Nee, die haben sie heute Morgen um 6 telefoniert und dann hat der Marc gesagt, komm, spielt's euch rein und jetzt haben wir den neuen Song von Taylor Swift. Es ist, wie gesagt, Toy Story, der fünfte Teil.
1: Ja,
0: sie
1: genau.
0: Hat selber gesagt, den ersten Teil hat sie gesehen, da war sie 4 oder 5 Jahre, also war sie noch ein kleines Kind und fand das immer so faszinierend und deswegen war es ein Lebenstraum von ihr, endlich mal einen Soundtrack, also einen Song zu diesem Film beizusteuern. Der kommt bei uns, hast du schon gesagt?
1: Der kommt am 23. Juli, wenn wir ganz genau sein wollen. 23.7.
0: Weltpremiere ist jetzt noch im Juni.
1: Genau, in den USA.
0: In den USA und dann kommt der Film, wie gesagt, im Juli zu uns in die Kinos. Den Soundtrack, den gibt's jetzt schon, den Song dazu. Taylor Swift, ganz neu, I Knew It, I Knew You, zur Toy Story 5. Bitteschön, da ist er, Weltpremiere, um kurz nach 7.

0: das hat sie schon raffiniert gemacht. Ja, so wieder dieses, das bleibt hängen, ne?
1: Ja.
0: Ja, Taylor Swift. So, und jetzt kann ich ihn persönlich fragen, den größten lebenden Swiftie unter der Sonne. Michael Klein, unser Chefmeteorologe.
1: Aber ich bin von denen, die du kennst, bin ich der Größte.
0: Ich habe dich dazu gemacht,
1: Michael. Ich wollte gerade sagen, ich kenne gar nicht so viel von dir.
0: Aber das war jetzt wirklich Weltpremiere, die wir gerade gehört haben. Und wie findest du es?
1: Kann man hören, oder?
0: Also
1: ich kann jetzt noch nicht sagen, hey, das ist mein Lieblingslied, ja. Aber das hört sich schön an.
0: Es wird wahrscheinlich nicht lebensverändernd sein. Und ich wollte eigentlich mit dir das Quiz machen. Die Christine hat es ein bisschen zerstört. Ja, ich wollte ja so, wow, zu welchem Film ist das der Song? Ja, also du weißt das auch, oder? Ist es A, James Bond, ist es Toy Story oder ist es Spider-Man?
1: Also James Bond kann es ja noch nicht sein, ist ja noch nicht raus. Ja. Noch lange nicht, man weiß ja gar nichts drüber. Toy Story, Spider-Man, gibt es einen neuen Spider-Man? Wusste ich gar nicht.
0: Ach, du hättest es doch nicht gewusst.
1: Ich hätte es nicht gewusst.
0: Ach, gucke an. Christine hat gesagt, das weiß jedes Kind.
1: Ja, das siehst du, ich darf schon Auto fahren.
0: Okay, ach Mensch, dann hatten wir ja doch ein Quiz machen können. Es ist Toy Story, der fünfte Teil. Toy Story kommt jetzt im Sommer in die Kinos und dazu ist das der Song. Und sie hat sich, ich habe es gerade eben schon erzählt, ein Traum verwirklicht zu diesem Film, den sie als Kind geliebt hat, den ersten Teil schon damals, mal einen Song zu machen. Und das ist das, was wir gerade gehört haben, Taylor Swift.
1: Nützt das was, wenn ich jetzt im Nachhinein sage, wahrscheinlich hätte ich auf Toy Story getippt?
0: Nee, es nützt ja gar nichts. Kannst du alles erzählen, ja.
1: Ja, deswegen, das musst du ausnutzen.
0: Hast du Toy Story gesehen?
1: Den ersten, ja.
0: Aha, ich weiß überhaupt nicht, worum es da geht. Also, das ist jetzt keine Ignoranz irgendwie, aber ich habe keine Ahnung. Das ist völlig an mir vorbeigegangen.
1: Soll ich dir erklären?
0: Erklär mal bitte, ja.
1: Oder du guckst erst den Film und ich erkläre ihn
0: dir. Nee, ganz ruhig spoilern. Nee, dann gucke ich jetzt den fünften Teil. Worum geht's ganz grob?
1: Geht's um Spielzeuge im Kinderzimmer, die, ich weiß gar nicht mehr warum, sie müssen gegen irgendwas handeln. Ich weiß auch nicht mehr. Ich glaube, es gibt ein neues Spielzeug und das ist blöd und böse und so. Ach genau, da kommt so ein Roboter an und die anderen Spielzeuge, die müssen erstmal sich durchsetzen, dass sie vom Kind weiterhin gemocht werden und so.
0: Ja, alles klar.
1: Aber das ist wirklich gut.
0: Ist gut, ja? Toll.
1: Ja.
0: Schön, gute Empfehlung. Ja. Also 23. Juli, wenn ich es mir richtig gemerkt habe, dann Premiere in Deutschland, also mitten in den Ferien. Jetzt kommen wir mal zum Wetter. Micha, hatte ich schon guten Morgen gesagt?
1: Im Zweifel nein. Guten Morgen.
0: Hallo. Über dein Swiftie-Dasein sind wir ja von deiner eigentlichen Passion völlig abgekommen. Ja, und die ist natürlich die Meteorologie. Und da war ganz schön was los gestern.
1: Ja, tatsächlich. Wir haben viel zu erzählen im Moment beim Wetter. Es ist ordentlich was los und vor allem, es ändert sich dann auch wieder, wenn man es so draußen erlebt, hat man das Gefühl, es ändert sich alle 5 Minuten und da hat man auch recht mit. Und in den Prognosen ist auch nicht ganz einfach, weil es dann so in 2-3 Tage Zukunft schon sehr unsicher wird. Also erstmal mit heute sieht so aus, dass das Regengebiet, das in der Nacht bei uns jetzt durchgezogen ist, fast raus ist, aber gerade im Bergland, im Erzgebirge und in der Lausitz, da hängt es aktuell noch, zieht weiter Richtung Ost. Weg, dann ist es ein Tag, der langsam auch auflockert, langsam auch mal Sonne bringt. Chancen dafür am Nachmittag nochmal deutlich größer als am Vormittag. Mhm. Allerdings, es sind auch im Prinzip den ganzen Tag über nochmal einzelne Schauer möglich. Das ist nicht flächendeckend, das ist immer so einzeln, das noch, was da entsteht. Und vielleicht auch sogar irgendwo nochmal ein Gewitter, dann alles bei 20, 21 Grad.
0: Okay, und das Wochenende dann durchwachsen, aber nicht schlecht.
1: Genau, also morgen erstmal die nette Phase, gerade vormittags kann es sehr sonnig sein, bevor dann wieder mehr Wolken am Himmel aufziehen. Es sieht meistens trocken aus und dass dann das nächste Regenschauergebiet eher in der Nacht über uns hinwegzieht. Morgen bis zu 23, 24 Grad, am späten Abend kann es dann losgehen mit den Schauern und vor allem in der Nacht und Sonntagvormittag noch. Nachmittags wieder Chancen, dass der Sonntagnachmittag eher trockener bleibt und auch die Sonne deutlich besser da ist.
0: Na, so geht's doch. Ja.
1: Ist okay, ne?
0: Ist doch auch schön. Wunderbar. Dann gebe ich jetzt noch einen aus.
1: Oh, das ist aber nett.
0: Mach mal ein Käffchen und ein Quiz kriegst du dann nachher.
1: Da gibt's doch noch eins.
0: Dann gibt's noch eins, ja.
1: Toy Story,
0: ja.
1: Ich möchte lösen.
0: Micha, bis später, ja?
1: Bis dann, tschüss.

0: Ja, dann mal einen schönen Freitagmorgen für Sie. Und es wäre so toll, wenn da endlich mal Bewegung reinkäme. Der ukrainische Präsident Zelensky hat Russland in einem Brief zu direkten Friedensverhandlungen aufgefordert. Prinzipiell ein guter Ansatz, sagt auch die russische Seite. Allerdings schreibt Zelensky in dem Brief auch, dass dieser Krieg eine persönliche Entscheidung Putins gewesen sei und es überhaupt keinen wirklichen Grund für diesen Krieg gibt. Und das ist natürlich kompletter Unsinn aus russischer Perspektive und stellt leider die Ernsthaftigkeit des Verhandlungsangebots von vornherein gleich wieder in Frage. Aber wichtig ist ja, dass die überhaupt mal wieder miteinander reden. Das wissen ja eigentlich schon die Kinder im Sandkasten. Was heute sonst noch wichtig ist und wichtig wird, das erfahren Sie auch gleich bei uns in den Nachrichten.
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20: Mit Anke Wolf. Guten Morgen. Sachsens Kultusminister Clemens muss sich ab heute vor dem Amtsgericht Weißwasser verantworten. Ihm wird verbotenes Kraftfahrzeugrennen vorgeworfen und damit verbunden grob verkehrswidriges und rücksichtsloses Verhalten. Die Kfz-Zulassungs- und Fahrerlaubnisstelle in Kamenz bleibt heute zu. Grund sind Umbauarbeiten. Der Bau der Wasserbehandlungsanlage am Tagebau Nochten liegt im Zeitplan. Wie die LEAG mitteilte, sind die Gebäude weitgehend fertig, sodass bereits Anfang 2027 der Betrieb starten kann. Schnelles Internet für 25 Orte im Oberspreewald-Lausitz-Kreis. In Altdöbern hat der Ausbau des Glasfasernetzes begonnen. Rund 14.000 Haushalte und Unternehmen sollen angeschlossen werden. Der ukrainische Präsident Selenskyj hat Russlands Staatschef Putin ein Treffen an einem neutralen Ort vorgeschlagen, um über ein Ende des Krieges zu beraten. Putin erklärte sich unter bestimmten Voraussetzungen zu einer diplomatischen Lösung bereit.
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22: Einen wunderschönen Freitag für Sie. Das Wetter ist noch ziemlich verhalten, ziemlich bedeckt und es kann auch hier und da noch Regen geben. Aber im Laufe des Tages soll es dann Stück für Stück auflockern, die Temperaturen. Die gehen auf 19 Grad rauf. Morgen der Tag, der sieht dann deutlich besser aus. Das ganze Wochenende wird sehr freundlich. Morgen ist der schönere Tag von beiden mit viel Sonnenschein und Höchstwerten um die 22 Grad. Sonntag vielleicht ein paar mehr Wolken am Himmel, aber bleibt trotzdem weiter schön. Und auf den Straßen haben wir noch nichts. Keine Staus und Blitzer, aber Sie haben vielleicht irgendwas entdeckt. Dann sagen Sie gerne Bescheid. 03x800 und die 4 ist die Nummer, unter der Sie mich erreichen. Gute Fahrt.
23: Alles klar. Dankeschön, Miri.
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24: Danke für die heiße Luft. Du hast 2 Grad zur Erderwärmung beigetragen mit der ganzen heißen Luft, die du von dir gegeben hast.
23: Ja, das können wir gut.
25: Es geht ja aber jetzt um den Heißluftballon. Heute ist nämlich ganz offiziell Tag des Heißluftballons. Du hast doch auch hier diese Ballonfahrtgeschenk
23: gekriegt. Ja, ich habe eine Ballonfahrt geschenkt und ich muss den Freunden hier übers Radio sagen, ich habe es noch nicht gemacht, also
25: Hast du schon vom Jahr gekriegt.
23: Das war vom Jahr. Ich bin dran, ich mache das. Ich muss halt einen Termin vereinbaren. Das ist halt für so einen Morgenansager immer doof, weil die ja früh morgens fahren.
25: Ja.
23: Oder ja, ich muss jetzt wirklich mal am Wochenende machen. Ich glaube, es gibt ja auch Abendfahrten.
25: Stimmt, so in den Sonnenuntergang. Ja, das ist vielleicht ein bisschen sehr spät.
23: Ich mache das.
25: Also, du hast doch auch hier diese Ballonfahrtgeschenk gekriegt.
23: Ich habe eine Ballonfahrt geschenkt und ich muss den Freunden hier übers Radio sagen, ich habe es noch nicht gemacht. Also,
25: hast du schon vom Jahr gekriegt.
23: Das war vom Jahr. Ich bin dran, ich mache das. Ich muss halt einen Termin vereinbaren. Das ist halt für so einen Morgenansager immer doof, weil die ja früh morgens losfliegen.
25: Ja, aber am Wochenende.
23: Oder ja, ich muss jetzt wirklich mal am Wochenende machen. Ich glaube, es gibt ja auch Abend.

0: unglaublich ruhig da oben. Das hätte ich nie gedacht. Also wenn es einmal oben ist, wenn es aufhört zu ruckeln, dann hat man nur dieses halt von dem, also wo das Feuer da so reingelassen wird.
1: Ja.
0: Das, aber ansonsten ist es ganz still.
1: Ja, und es ist auch eine ganz, ganz spannende Geschichte rund um den Heißluftballon, wie das alles so anfing und so weiter.
0: Ja. Wieso der Tag heute ist, ne? Hat nämlich einen Grund in dem Fall.
1: Ja, und das alles fassen wir gleich mal zusammen. Was heißt wir? Christine, ja. Du kannst ja mitreden. Und Christine ist außerdem unser Lehrerkind. Und dazu wird dann eben schlau gemacht um 7:30. Das ist in 5 Minuten. Bis dahin erstmal einen schönen Freitagmorgen.
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1: Guten Morgen! Es ist kurz nach 7:30. Es ist der 5. Juni und heute, wir hatten gerade schon drüber gesprochen, der Tag des Heißluftballons. Spannende Geschichte, die dahinter steckt. Und die erzählt uns jetzt mal unser Lehrerkind Christine.
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3: Ja, der Tag heute erinnert an die erste Heißluftballonfahrt überhaupt. Am 5. Juni 1783 ließen die Gebrüder Montgolfier den ersten Heißluftballon in der Öffentlichkeit in die Luft steigen. Damals noch unbemannt. 3 Monate später saßen dann 3 Tiere im Korb. Eine Ente, ein Hahn und ein Schaf. Die sind auch alle heil wieder unten angekommen. Allerdings hat sich der Hahn wohl angeblich bei der Landung ein Bein gebrochen. Und im November 1783 war es dann soweit. Dann flogen die ersten Menschen in einem Heißluftballon Richtung Himmel. Diese Fahrt dauerte gut 25 Minuten. Es ging über 8 Kilometer. Unter anderem auch über die Gärten und Parks von Schloss Versailles.
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0: 6 Minuten nach 7:30. Jetzt, wir schauen mal ganz kurz nach draußen.
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3: Guten Morgen, schönen Start ins Wochenende. Das Wetter heute ist noch so ein bisschen wechselhaft, aber es soll Stück für Stück dann besser werden. Die Temperaturen, die gehen rauf auf 19, 20 Grad. Und auf den Straßen haben wir noch nichts, keine Staus und Blitzer. Aber Sie vielleicht, dann sagen Sie gerne Bescheid. 03x800 und die 4 ist die Nummer.
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0: So, wir verreisen jetzt mal. Wunderschönen guten Morgen euch und Ihnen am Radio. Wunderschönen guten Morgen unserem Chefmeteorologen Michael Klein.
1: Guten Morgen.
0: Ja, und Reise, da passt sehr schön unser Reise-Express. Den gibt's immer sonntags mit dem Matze. Also Kollege Matthias Matze-Zilch. Und da geht's an diesem Sonntag ins Arzgebirg. Wie bist du Ski? Also das können Sie dort gewinnen. Und zwar ins Eldus-Ressort. Ja, zum Jens Ellinger und seinem Team nochmal ganz, ganz liebe Grüße und das Eldus-Ressort direkt in Oder, wunderschön, also was sie da draus gemacht haben, ist sensationell und da gibt's natürlich auch ein Spa, ja, und da fällt mir doch ein, Mensch, das kleine Quiz mit Micha Klein.
1: Woher bekommt der Begriff Spa?
0: Woher kommt denn der Begriff Spa?
1: Nicht wirklich? So, André.
0: Sag also nicht, dass du es mal. Weißt du es?
1: Erstens, nee, ich denke mir jetzt was aus. Aber ich habe ja die Frage zuerst gestellt.
0: Nein, das zählt nicht.
1: So, aber ich weiß es ja nicht. Ja. Warte mal, lass mich raten. Erstens vom griechischen Spar. So, Wanderer, kommst du nach Spar?
0: Wir haben keine Zeit.
1: Zweitens vom belgischen Spa.
0: Oder
1: drittens von Interspar, der Supermarkt.
0: Nein. Also du bist schon auf der richtigen Fährte. Also ist es die Abkürzung für Sparkling im Sinne von prickelnd? Ja, Sparkling, ja, Wasser, Spa. Kommt Spa aus dem Griechischen und bedeutet allerdings so viel wie Entspannung, ja, ein hergeleitetes Wort. Oder bezieht sich Spa tatsächlich auf die belgische Stadt Spa? Wenn man ein Hotel sieht, wo drauf steht Spa und Wellness, woher kommt der Begriff Spa? Also nochmal Sparkling, Entspannung griechisch, ja, abgeleitet, hergeleitet, oder Spa, die belgische Stadt. Was sagt der Micha Klein?
1: Weißt du, was das Allerschlimmste ist? Ah. Ich glaube, ich habe das in meinem Leben schon zweimal nachgeguckt, weil ich dachte, woher kommt eigentlich das Wort Spa?
0: Ja.
1: Wieso heißt das so?
0: Ja.
1: So, ich habe es nachgeguckt und ich habe es wieder vergessen.
0: Hast du Loch im Kopf?
1: Habe ich anscheinend, wirklich.
0: Okay.
1: Ist das schlimm? Boah, ist das schlimm. Ist das schlimm? Ja, ich ärgere mich gerade über mich selbst. Ich weiß aber wirklich nicht mehr, was es war. Ich hätte jetzt tatsächlich auf das belgische Spa getippt, warum auch immer, weil es vielleicht ein Erholungsbad ist und das hat sich dann so eingebürgert. Es ist aber ja eigentlich, das wäre ja so, als würde es international plötzlich Kühlungsborn heißen oder so.
0: Ja, eben.
1: Komm, wir gehen mal ins Kühlungsborn. Ja. Ich nehme ja das belgische Spa, ich habe aber keine Ahnung.
0: Mhm.
1: Also nicht mehr. Ich habe es zweimal gewusst in meinem Leben, aber ich weiß es ja nicht mehr.
0: Log mal ein.
1: Ja, ich logge Spa
0: ein. Die belgische Stadt Spa und das ist richtig. Ja! Guck mal, du kriegst ja wieder deine Fanfare. Alle freuen sich mit. Es ist wirklich so. Spa, seit Jahrhunderten ein sehr, sehr berühmtes Heilbad und auch die Quellen und ach, da sind die alten Römer schon hingefahren und so. Und dann natürlich später auch die Schönen und Reichen. Und wirklich, Spa war dann das erste, ja, so international bekannte Heilbad, eben auch so ein bisschen Luxus und Wellness und entspannt. Und das wurde übernommen, Spa. Ja, wenn man jetzt also irgendwo in ein Hotel kommt, wo dran steht Spa, dann bezieht sich das auf die belgische Stadt Spa. Die waren die ersten, beziehungsweise die bekanntesten. Die ersten, die wirklich bekannt geworden sind. Mensch, Micha, du bist gut.
1: Aber weißt du warum? Wahrscheinlich habe ich deshalb das nicht gemerkt, weil ich die Antwort so unlogisch und profan finde.
0: Mhm.
1: So, dass ich dachte, das muss doch einen eben tieferen Grund haben. Ja. Das habe ich wahrscheinlich dann die zwei Male, die ich nachgeguckt habe, dann sofort gesagt, ach so ist das.
0: Süße. Micha, wir haben noch 10 Sekunden fürs Wetter und auch da können wir uns eigentlich wieder entspannen. Das Regengebiet ist soweit durchgezogen, beziehungsweise ist jetzt so im Osten noch, ganz, ganz tief im Osten, aber dann wird es einigermaßen.
1: Also tatsächlich, es hängt noch über der Lausitz und dem Osterzgebirge vor allem und zieht langsam raus. Von Westen her also ein über lange Strecken trockener Tag, noch mit vielen Wolken. Das lockert langsam auf, vor allem am Nachmittag kann sich die Sonne nochmal zeigen. Allerdings einzelne Schauer können sich heute im Laufe dieses Tages nochmal bilden, auch vielleicht ganz vereinzelt ein Gewitter. Das ist aber alles nicht ganz so oft der Fall, bei Temperaturen um 20 Grad.
0: Alles klar, Wochenende kurz.
1: Die liegen morgen eigentlich ganz hübsch, mit 23, 24 Grad etwas wärmer. Schauer und Regen wird es wahrscheinlich dann in der Nacht zum Sonntag geben. Und am Sonntag müssen wir uns ein bisschen gedulden, kann dann aber auch wieder ganz schön werden.
0: Okay, dann gebe ich jetzt einen aus.
1: Oh, ich gehe ins Spa.
0: Ja.
1: Oh ja.
0: Dann gehen wir ins Spa. Aber vorher hören wir uns nachher nochmal, ja?
1: Sehr gerne, machen wir.

0: Nelly, Fortado, um kurz vor 3:08. Wunderschönen guten Morgen. Und so langsam kommt das Wochenende in Sicht. Oh Gott, es ist so viel los in Sachsen. Wir haben das Stadtfest Leipzig, wir haben das Bierstadtfest Radeberg, die Annaberger Cat beginnt, Fichtelberg Radmarathon und so weiter und so weiter. Und was sonst alles noch wichtig ist und wichtig wird, das fassen wir gleich zusammen. Hier bei uns für Sie in den Nachrichten.
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20: Es ist 7:50. 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
0: Mit Anke Wolf. Schönen guten Morgen. Sachsens Kultusminister Konrad Clemens muss sich ab heute vor dem Amtsgericht Weißwasser verantworten. Ihm wird verbotenes Kraftfahrzeugrennen vorgeworfen und damit verbunden grob verkehrswidriges und rücksichtsloses Verhalten. 4 Verhandlungstage sind geplant. Knut Michael Kunot.
21: Der CDU-Politiker, damals noch Bevollmächtigter Sachsens beim Bund, war in einer Tempo-30-Zone an einer Seniorenresidenz in Krauschwitz mit 81 km/h geblitzt worden. Clemens hatte sich ein 2-monatiges Fahrverbot samt Bußgeld eingehandelt. Dagegen legte er zunächst Einspruch ein, zog ihn aber wieder zurück. Das Gericht ging überraschend in ein Strafverfahren über. Clemens hatte gegenüber unserem Sender den Tempoverstoß als Ordnungswidrigkeit eingeräumt und von Fehlverhalten gesprochen. Sein Anwalt wies den später erhobenen Strafvorwurf zurück. Es gilt die Unschuldsvermutung.
0: Die Kfz-Zulassungs- und Fahrerlaubnisstelle in Kamenz bleibt heute zu. Grund sind Umbauarbeiten. In den kommenden 3 Wochen gilt ein eingeschränkter Dienstbetrieb. Vorgänge werden nur mit vorheriger Terminbuchung bearbeitet. Unaufschiebbare Anliegen werden in Bautzen erledigt. Die Reihe Bautzner Reden wird fortgesetzt. Heute ist Politikwissenschaftler Carlo Massala zu Gast im Petridom. Sein Thema, wenn Russland gewinnt. Bekannt ist Massala durch TV-Auftritte, Interviews und dem Podcast Sicherheitshalber. Der Eintritt zur Veranstaltung ist frei. Sie beginnt um 19 Uhr. Mit Streiks im Einzelhandel will die Gewerkschaft Verdi auch heute Druck in den laufenden Tarifverhandlungen machen. In verschiedenen Städten sind Kundgebungen geplant. Für Kunden erwartet der Handelsverband keine großen Auswirkungen. Thomas Brockt.
22: Ein Kompromiss im Tarifstreit ist weiter nicht in Sicht. Verdi fordert 7% mehr Geld für die Beschäftigten im Handel. Die Angebote der Arbeitgeber liegen noch deutlich darunter, auch wegen längerer Laufzeiten. Die Gewerkschaft spricht von einer Frechheit, zumal es den Konzern wirtschaftlich hervorragend gehe. Viele Beschäftigte wüssten aber gar nicht mehr, wie sie ihr tägliches Leben finanzieren sollen.
0: Der ukrainische Präsident Selenskyj hat Russlands Staatschef Putin in einem offenen Brief ein Treffen vorgeschlagen. An einem neutralen Ort solle über ein Ende des Krieges beraten werden. Auf einer Konferenz in St. Petersburg äußerte sich am Abend auch Putin. Der Kremlchef erklärte sich zu einer diplomatischen Lösung des Konflikts bereit. Eine Voraussetzung sei, dass die Ukraine die Region Donbass vollständig an Russland abtrete.
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24: Einen wunderschönen Start ins Wochenende. Momentan ist es eher bedeckt und ziemlich verhaltenes Wetter. Es kann auch noch den ein oder anderen Tropfen geben. Die Höchstwerte bei uns in der Lausitz liegen bei 19 Grad. Aber Stück für Stück soll es auflockern. In der Nacht klingen auch letzte Schauer noch ab. Und das Wochenende wird dann richtig schön. Morgen der schönere Tag von beiden mit 4 Sonnenschein und Höchstwerten um die 22 Grad. Sonntag ein paar mehr Wolken, aber es bleibt trotzdem weiter freundlich. Und auf den Straßen haben wir einen Blitzer, einen Quartitz von Groß-Dubrau kommt in der 30er-Zone. Aus dem schwarzen Caddy wird da geblitzt, also Obacht. Und falls Sie noch was anderes haben, gerne Bescheid geben. 03x800 und die 4 ist die Nummer.
25: Dankeschön, Miri.
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26: Hallo.
20: Und André Hart.
27: Yeah.
26: Ist das gut?
28: Im Moment, Stand jetzt, ist alles in Ordnung.
25: Das ist sehr, ja. Der Uwe hat sich nochmal gemeldet zum Thema Heißluftballone. Wir hatten ja das Thema Heißluftballone. Heute vor ganz vielen Jahren ist der erste Heißluftballon in den Himmel gestiegen. Hat nochmal kurz erklärt, warum das eigentlich fahren heißt. Ja, es heißt ja Ballon fahren und nicht Ballon fliegen. Und das hängt mit der Geschichte eben auch zusammen, die du vorhin erzählt hast. Das war nämlich stark von der Seefahrt geprägt. Ja, deswegen gab es ja auch Luftschiffe zum Beispiel. Ja. Und man hat da ganz viele Begriffe aus der Seefahrt übernommen. Damals die Ballonfahrer. Und deswegen heißt es Ballonfahren, weil man eben zur See fährt, ja, auf dem Meer fährt und in diesem Falle dann eben auf dem Luftmeer. Und dann ist natürlich noch eine Erklärung, die vielleicht relativ einfach sich zu merken ist, ne, wenn man jetzt zum Beispiel jetzt heiße Luft, ne, wenn die entweicht, dann lässt man einen fahren.
26: Okay, ja, verstehe. So.
25: Okay, also damit ist das erklärt.
26: Vielen Dank für diese schöne Brücke. Ja. Super.
25: Und jetzt fahren wir fort. Genau. Wir wünschen Ihnen und euch einen schönen guten Morgen.
1: Und, warte bitte noch mit dem Fahren, ich würde kurz das Studio verlassen. So, und was am Wochenende so ansteht, also was Sie vielleicht Schönes unternehmen können, wir haben gleich mal ein paar Tipps, ein paar Vorschläge für Sie.
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0: Wünschen wir euch und das wünschen wir Ihnen. Und damit das auch klappt, kommt jetzt Christine wieder ins Spiel und zwar mit exklusiven Wochenendtipps. Was hast du denn Schönes?
1: Das Sportfest Groß Dubrau geht in seine 7. Auflage und läuft von heute bis Sonntag auf dem Gelände des SV 1896 Groß Dubrau. Gleichzeitig feiert der Verein sein 130-jähriges Bestehen. Neben vielen sportlichen Wettbewerben wartet mit dem Traditionsspiel zum Jubiläum ein besonderer Höhepunkt auf die Besucher. Noch bis zum Sonntag lädt das Muskauer Parkfest in den UNESCO-Welterbepark Muskauer Park ein. Auf dem Programm stehen Führungen, Kulturangebote und Naturerlebnisse in einer der schönsten Parklandschaften Europas. Auch im Tierpark Weißwasser wird gefeiert. Das Kinderfest beginnt dort am Sonntag um 14 Uhr mit Hüpfburg, Spielmobil, Zaubershow, Pony- und Pferdereiten. Kinder haben in Begleitung eines Erwachsenen freien Eintritt. Und noch ein Tipp für Sonntag: Der Messepark Löbau wird beim Fun Food Family Fest von 10 bis 18 Uhr zum Paradies für Familien mit Hüpfburgen, Ponyreiten, einem Quad-Parcours und. 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

0: Kiss in the Sunshine. Ein klassischer Phasenübergang, habe ich gelernt. Ach, was denn? Was, am Montag oder am Dienstag? Montag, glaube ich. Saß ich beim Frankie im Biergarten und zusammen mit einem Physiker-Ehepaar. Ja, und wir haben wirklich drüber gesprochen und das ist wohl, wenn Eis in der Sonne schmilzt, also dann brechen die Kristallgitterverbindungen auf und dann wandelt sich eben das Eis vom festen in den flüssigen Zustand. Und man nennt das wohl in der Physik Phasenübergang.
1: Ich dachte gerade, du meinst in der Musik irgendwas.
0: Nein. Wir haben das wirklich so Physiker, keine Ahnung. Und die erzählen immer gerne die Geschichte, ist ein Ehepaar, Physiker, wie sie sich kennengelernt haben. Da hat wohl die eine, sie hat wohl zu ihm gesagt, komm, wir mischen unsere Moleküle.
1: So haben die das gesagt.
0: Ja, mischen unsere Moleküle.
1: Das Romantischste, was ich je gehört habe.
0: Das ist so hängen geblieben, Wissenschaftler eben, ne? Ja. So ist es. Oh, und jetzt kommt apropos Wissenschaft die Meteorologie ins Spiel. Unser Chefmeteorologe Michael Klein.
1: Guten Morgen.
0: Und natürlich sind wir alle gespannt, was wir zu erwarten haben fürs Wochenende. Wir hatten es ja gerade gehört von der Christine. Es ist so viel los, es wird so viel gefeiert. Die Bedingungen sind gar nicht so schlecht, hm?
1: Nee, kann man sagen, weil so langsam wieder etwas freundlicher wird. Heute wir werden jetzt im Laufe des Tages immer mehr bemerken, dass es immer heller, immer netter wird. Aktuell gibt's noch den Regen, der in der Nacht sich über uns ausgebreitet hatte. Der zieht weiter Richtung Osten raus, hat jetzt gerade so langsam Dresden verlassen, hängt also noch über der Lausitz und dem Osterzgebirge, während der Westen eben schon trocken ist. Und so langsam dann die Wolken auch ein bisschen spärlicher werden, ein paar mehr Lücken bekommen. Gerade am Nachmittag kann es dann zeitweise ganz hübsch sein. Aber es sind auch noch einzelne Schauer im Tagesverlauf wieder möglich, die sich dann neu bilden können. Das sind aber dann, wie man das dann kennt vom Radarbild, immer so einzelne Knüppelchen, keine große geschlossenen Gebiete. Und ja, da kann auch mal vielleicht ein Gewitter mit da drin sein. Aber das ist, wie gesagt, etwas seltener bei Temperaturen so um 20, 21 Grad.
0: Was machen die Moleküle dann am Wochenende konkret? So.
1: Also meine Moleküle könnten durchaus an Eismolekülen mal rumschleckern. Ja. Da hätte ich Lust drauf jetzt. Es sieht morgen erstmal ganz nett aus, vor allem am Vormittag. Da dürfte ganz gut Sonne dabei sein. Temperaturmäßig so bis 23, 24 Grad. Kann allerdings morgens früh sein, dass sich stellenweise irgendwo Nebel gebildet hat, der erstmal verschwinden muss. Ansonsten dann aber ein freundlicher Tag und dann am Abend kommen wieder neue Schauer hereingezogen in der Nacht zum Sonntag und am Sonntagvormittag zieht das noch weiter durch. Der Sonntag im Laufe des Tages dann auch wieder netter und bei den Temperaturen so über 22 bis 24 Grad.
0: Alles klar, Micha. Dann machen wir jetzt auch einen Phasenübergang. Ja, wir gehen jetzt über in die Käffchenphase.
1: Ach, das ist meine liebste Phase.

0: Reichen werden nicht nur immer reicher, sondern sie werden auch immer mehr. Das ist ja eigentlich was Gutes. Und zwar jetzt haben wir eine neue Zahl. Weltweit gibt es mehr als 25 Millionen Millionäre. Das liegt wohl an den boomenden Aktienmärkten und das Ganze wird dann in Dollar-Millionären angegeben. Ja, das ist ja Millionär, ist ja nicht gleich Millionär. Jetzt 1 Million türkische Lira sind so um die 18.000 Euro. Das war auch viel Geld, aber es ist ja kein Millionär. Also Dollar-Millionäre, 25 Millionen weltweit. Interessant vielleicht, Deutschland belegt in diesem Ranking Platz 3. Auf Platz 1 die USA, auf Platz 2, das finde ich überraschend, ist Japan. Platz 2 mit den meisten Millionären der Welt. 3 dann Deutschland, wie gesagt, und auf dem 4. Platz kommt China. Was heute sonst noch wichtig ist und wichtig wird, das erfahren Sie auch gleich bei uns in den Nachrichten. Bleiben Sie dran.
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1: Mit Anke Wolf. Guten Morgen. Sachsens Kultusminister Clemens muss sich ab heute vor dem Amtsgericht Weißwasser verantworten. Ihm wird verbotenes Kraftfahrzeugrennen vorgeworfen und damit verbunden grob verkehrswidriges und rücksichtsloses Verhalten. Es gilt die Unschuldsvermutung. Die Reihe Bautzner Reden im Petridom wird fortgesetzt. Heute Abend ist Politikwissenschaftler Carlo Massala zu Gast. Sein Thema: Wenn Russland gewinnt. Schnelles Internet für 25 Orte im Oberspreewald-Lausitz-Kreis. In Altdöbern hat gestern der Ausbau des Glasfasernetzes begonnen. Fenster und Türrahmen, Planen und Haushaltsgeräte. In Walgersdorf im Kreis Görlitz haben bislang unbekannte Täter Müll auf einen Waldweg gekippt. Nun ermittelt die Kripo. Bei der Bundeswehr gibt es offenbar einen erheblichen Reparaturstau. Laut Recherchen von ARD und Süddeutscher Zeitung fehlen an vielen Stellen Ersatzteile.
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3: Einen wunderschönen Freitag, einen schönen Start ins Wochenende. Das Wetter, vor allem jetzt zum Tagesstart, ist ziemlich verhalten. Meist dicke Wolken, der ein oder andere Tropfen ist möglich. Aber es soll Stück für Stück auflockern im Laufe des Tages. Und das Wochenende, das wird dann wirklich schön. Etwas, auf das man sich freuen kann. Morgen der schönere Tag von beiden mit viel Sonnenschein und maximal 22 Grad. Am Sonntag, da haben wir vielleicht ein paar mehr Wolken am Himmel. Aber auch da bleibt es relativ freundlich. Und schauen wir noch auf die Straßen. Geblitzt wird in Quattitz, von Groß-Dubrau kommt in der 30er-Zone, schwarzer Caddy. Und falls Sie noch was anderes entdeckt haben, gerne melden. 03x800 und die 4. Gute Fahrt.
4: Ja, Dankeschön, Miri.
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4: Ja, Dankeschön, Miri.
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0: Ich habe gerade gelesen, dass die Zahl der Alleinerziehenden in Sachsen stark ansteigt. Ja, immer mehr. Es sind jetzt irgendwie noch 20.000 dazugekommen im letzten Jahr. Mhm. Und das ist natürlich ja nicht so schön. Es sind ja auch immer Gründe da, die jetzt auch nicht so toll sind. Aber wir grüßen mal alle Alleinerziehenden. Ja, und gucken mal, am Ende, ich meine, bei mir ging es ja auch, ich bin ja auch Einzelkind bei der Mama alleine aufgewachsen. Bei mir ging es ja dann am Ende auch. Ja.
1: Als ob du da was zu beigetragen hättest.
0: Und jetzt habe ich ja dieses wunderbare Team um mich herum, das mich erzieht, ein Stück weit, ja, mehr oder weniger erfolgreich. Und ja, also es geht schon. Also liebe Grüße mal. Ja, und passt alle schön auf euch auf. Und da, wo es geht, bleibt zusammen, Mensch.
1: Ja. Naja, aber manchmal ist es auch besser.
0: Ne? Es es kommt aber nichts Besseres.
1: Anne, darum geht, man trennt sich doch nicht, weil was Besseres kommt. Ja. Aber wenn es einfach mal nicht mehr funzt und man sich nur streitet, ist ja nur auch blöd. Ja.
0: Wir funzen jetzt auch und machen weiter. Wünsche einen schönen Freitag.
1: Du wolltest einfach nochmal hier so.
0: Ja, ich wollte, weil ich es gerade gelesen habe hier bei den Kollegen der Sächsischen Zeitung. Und ja, wie gesagt, jetzt einen schönen guten Morgen. Ja. Mit uns sind Sie nicht allein. Auf geht's.
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0: Kurz nach 9 jetzt.
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2: Ja, und da sagen wir heute mal Happy Birthday Park Eisenbahn Görlitz. Der 50. Geburtstag wird gefeiert. Und dazu gibt's am Sonntag, am 7. Juni jetzt ein großes Kinderfest ab um 10 unter dem Motto Grenzenlos feiern. 50 Jahre für Kinder, Jugend und Eisenbahn. Erwartet euch ein abwechslungsreiches Programm. Es gibt Sonderfahrten, historische Gastfahrzeuge und spannende Einblicke in die Geschichte der Parkeisenbahn Görlitz am Sonntag ab um 10.
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0: Ja, 8:56 jetzt.
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3: Guten Morgen, schönen Start ins Wochenende. Das Wetter heute ist noch so ein bisschen wechselhaft, aber es soll Stück für Stück dann besser werden. Die Temperaturen, die gehen rauf auf 19, 20 Grad. Und auf den Straßen haben wir noch nichts, keine Staus und Blitzer. Aber Sie vielleicht, dann sagen Sie gerne Bescheid. 03x800 und die 4 ist die Nummer.
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0: So, jetzt bitte Applaus, Micha, bitte.
1: Ja, na klar.
0: Vielen Dank. Geile Nummer, immer wieder. Udo Lindenberg. Und gute Besserung natürlich von der Stelle. Ist in Hamburg im Krankenhaus wohl gerade der Udo. Vielleicht hört er ja zu. Ja, mit dem Herzenproblem. Ist ja 80 geworden vor 4 Wochen jetzt, ne? So, ja. Und ja, liegt jetzt leider mit Problemen im Krankenhaus. Also liebe Grüße. Hätte vielleicht doch ein bisschen mehr Sport machen müssen. Obwohl, das weiß man auch nicht heutzutage, ne? Da gibt ja auch viele Leute, die viel Sport machen und trotzdem auch Probleme gerade mit dem Herzen haben und so. Ja. Ja, erstmal einen schönen guten Morgen unserem Chefmeteorologen Micha Klein.
2: Guten Morgen, hallo.
0: Ich wollte auf den Sport hinaus. Schöne Grüße an alle, die am Wochenende dabei sind beim Fichtelberg-Radmarathon. Oh. Das ist auch eine ganz große Nummer, ein dickes Brett. Ich habe das mal gemacht. Also das heißt, du fährst von Chemnitz hoch nach Oberwiesenthal beziehungsweise direkt auf den Gipfel vom Fichtelberg. Das sind zwar in Anführungszeichen nur 88 Kilometer, aber natürlich nicht mit dem E-Bike, sondern ne, klassisch. Und du, das hat's wirklich in sich. Ich glaube, ich habe dir das schon mal erzählt, also gerade so kurz vorm Schluss, da kommt also der Scharfrichter, nennt man das so, der letzte Berg, der letzte Anstieg, weißt du, wo du wirklich nur noch Himmel siehst. Also das ist, für mich war es eine Katastrophe und ich war so kraftlos, du hängst ja dann auf deinem Rennrad, also die meisten fahren das mit Rennrad dort im Fichtelberg-Radmarathon und du hängst ja so drin mit deinen Klickschuhen in diesen Klickpedalen. Und ich hatte nicht mal mehr die Kraft, aus diesen Pedalen rauszukommen. Und habe gedacht, wenn du jetzt stehen bleibst, ja, wenn du jetzt aufhörst zu treten, dann fliegst du so auf die Fresse, dann fällst du einfach, was das heißt. Ich musste dann einfach weiter drehen. Also es war wirklich das Schlimmste, was ich je gemacht habe, der Fichtelberg-Radmarathon.
2: So heftig, ja.
0: Das ist wirklich heftig. Also da habe ich höchsten Respekt, wirklich Hochachtung vor allen, die das machen. Und das sind ja manche wirklich schnell, das ist ja irre.
2: Aber du hast doch auch hier schon, Iron Man und was weiß ich.
0: Ja, das war damals in der Vorbereitung zum Iron Man und so. Und also da kannst du dir das ja einteilen. Klar, das sind dann 180 Kilometer Fahrradfahren. Ja, das ist natürlich dann ein bisschen mehr. Aber das verteilt sich ja dann. Hast zwar auch auf Hawaii, hatten wir auf Big Island, ich glaube 2000 Höhenmeter hast du dann auch auf die gesamte Strecke. Aber das verteilt sich dann eben auf 180 Kilometer dort, Fichtelberg-Radmarathon. Die 88 Kilometer hast du, glaube ich, auch 2000 Höhenmeter, aber eben auf diese relativ kurze Distanz. Und das merkst du wirklich. Boah.
2: Respekt.
0: Alter Verwalter.
2: Ja.
0: Also wirklich Respekt. Warum reden wir drüber? Vielleicht mal ganz kurz die meteorologischen Bedingungen für alle, die am Wochenende ein bisschen sportlich unterwegs sein wollen. Das sieht ganz gut aus, oder? Es wird nicht zu warm. So große Gewitter und so ist auch nicht.
2: Genau. Wann ist der Marathon genau?
0: Fichtelberg-Radmarathon geht am Sonntag. Ich glaube am Sonntag früh los.
2: Hm? Und Sonntag früh.
0: Ich glaube ja. Ja, am 7. Wann ist denn der 7.? Ja, Samstag.
2: Der 7. ist der Sonntag.
0: Ja, genau.
2: Genau. Ja, da wird es, also erstmal fürs Wochenende insgesamt deutlich angenehmer, deutlich besseres Wetter, ganz selten mal nur noch Schauer. Vor allem kann das dann in der Nacht zum Sonntag auch mal der Fall sein. Sonntag selbst ist auch nicht ganz ausgeschlossen. So ein Sonne-Wolken-Mix, ich glaube, für solche Aktivitäten ganz angenehm, dass die Sonne nicht die ganze Zeit nur brennt. Das einzig Blöde ist wahrscheinlich noch der Wind am Sonntag. Der kommt meistens aus westlichen Richtungen und ist dann ein bisschen kräftiger. Ich hoffe, es gibt so ein bisschen Rückenwind dann noch.
0: Okay. Wenn wir es jetzt mal sortieren, heute, so ein Übergangstag, hat ja ziemlich geregnet in der Nacht, das Gebiet zieht jetzt aber raus.
2: Genau, das zieht raus, das ist nur noch ganz im Osten, in der Lausitz unterwegs, im Osterzgebirge, zieht jetzt aber immer weiter raus. Der Rest hat schon trocken und die meiste Zeit dieses Tages wird dann auch trocken bleiben. Allerdings zwischendurch können sich so einzelne Schauer, einzelne Gewitter wieder bilden und das so in Höchstwerten um 20, 21 Grad am Nachmittag. Wärmer wird es dann morgen, können bis zu 24, 25 Grad werden und am Sonntag auch so 23, 24 Grad. Oft so eine Mischung aus mal Sonne, mal mehr bewölkt, gerade Nachmittag. Können da auch mehr Quellwolken am Himmel sein. Dann, wie gesagt, am Sonntag noch ein bisschen der Wind dazu. Und ganz oben auf dem Berg als Willkommenstemperatur, je nachdem, wie schnell man oben ist, sind es unter 14 Grad.
0: Okay, das ist ja angenehm dann. Ich glaube, dass wenn du dann die 90 Kilometer hinter dir hast, dann tut das gut. Micha, darauf jetzt erstmal noch eins.
2: Käffchen.
0: Käffchen, los. Super.

0: Ja, dann mal einen schönen Freitagmorgen für Sie. Und es wäre so toll, wenn da endlich mal Bewegung reinkäme. Der ukrainische Präsident Zelensky hat Russland in einem Brief zu direkten Friedensverhandlungen aufgefordert. Prinzipiell ein guter Ansatz, sagt auch die russische Seite. Allerdings schreibt Zelensky in dem Brief auch, dass dieser Krieg eine persönliche Entscheidung Putins gewesen sei und es überhaupt keinen wirklichen Grund für diesen Krieg gibt. Und das ist natürlich kompletter Unsinn aus russischer Perspektive und stellt leider die Ernsthaftigkeit des Verhandlungsangebots von vornherein gleich wieder in Frage. Aber wichtig ist ja, dass die überhaupt mal wieder miteinander reden. Das wissen ja eigentlich schon die Kinder im Sandkasten. Was heute sonst noch wichtig ist und wichtig wird, das erfahren Sie auch gleich bei uns in den Nachrichten.
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15: Mit Anke Wolf. Einen schönen guten Morgen. Sachsens Kultusminister Konrad Clemens muss sich ab heute vor dem Amtsgericht Weißwasser verantworten. Ihm wird verbotenes Kraftfahrzeugrennen vorgeworfen und damit verbunden grob verkehrswidriges und rücksichtsloses Verhalten. Der CDU-Politiker, damals noch Bevollmächtigter Sachsens beim Bund, war in einer Tempo-30-Zone an einer Seniorenresidenz in Krauschwitz mit 81 km/h geblitzt worden. Clemens hatte gegenüber unserem Sender den Tempoverstoß als Ordnungswidrigkeit eingeräumt und von Fehlverhalten gesprochen. Sein Anwalt wies den später erhobenen Strafvorwurf zurück. Graue Flecken auf der Internetkarte werden getilgt. Im Landkreis Oberspreewald-Lausitz ist das zweite Programm zum Glasfaserausbau gestartet worden. Bund und Land stellen dafür rund 50,7 Millionen Euro bereit. Knut Michael Kunot.
16: Rund 670 Kilometer Glasfaserleitungen werden verlegt und 500 Netzverteiler aufgestellt. Glasfaser Plus wird 14.000 Haushalte und Unternehmen in 25 Orten im OSL-Kreis anbinden. Die Leitung lässt Datenübertragungsraten von bis zu einem Gigabit pro Sekunde zu. In 3 Jahren soll alles geschafft sein. Damit die Leitungen bis in die Gebäude verlegt werden können, müssen die jeweiligen Immobilieneigentümer dem Vorhaben vorab zustimmen.
15: Fenster und Türrahmen, Planen und Haushaltsgeräte. In Walgersdorf im Kreis Görlitz haben bislang unbekannte Täter Müll abgekippt. Die Abfälle lagen auf einem Waldweg, der von der Motocross-Anlage bis zum Barother Weg führt. Die Kripo ermittelt. Hinweise bitte an das Polizeirevier Görlitz. Bei der Bundeswehr gibt es offenbar einen erheblichen Reparaturstau. Laut Recherchen von ARD und Süddeutscher Zeitung zeigt ein interner Bericht des wichtigsten Reparaturdienstleisters der Truppe, dass an vielen Stellen Ersatzteile fehlen. Im Mai soll etwa nur die Hälfte des Bestands, unter anderem beim Schützenpanzer Marder, einsatzfähig gewesen sein. Wochenlang hatte der als Timmy bekannte Buckelwal vor der dänischen Insel Anholt gelegen. Nun ist er gestern am Strand obduziert worden. Eine klare Todesursache konnte das Expertenteam zunächst nicht feststellen. Klar ist aber, dass das Tier, wie schon vermutet, ein Weibchen ist.
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8: Ja, einen wunderschönen guten Morgen. Es ist noch eher bedeckt bei uns in der Lausitz, aber Stück für Stück schieben sich dann die Wolken beiseite. Es soll im Laufe des Tages aufreißen und die Temperaturen, die gehen auf 19 Grad rauf. Vielleicht ist noch der ein oder andere Tropfen möglich. Das Wochenende, das wird dann aber was zum Genießen. Das wird richtig schön. Morgen schon viel Sonnenschein und bis zu 22 Grad am Sonntag. Ein paar Wolken am Himmel, aber die tun nichts weiter. Auch der Sonntag wird angenehm. Und auf den Straßen haben wir einen Blitzer in Quartitz von Groß-Dubrau kommt in der 30er-Zone. Achtung, schwarzer Caddy. Und falls Sie noch was anderes entdeckt haben, können Sie gerne Bescheid geben. 03x800 und die 4 ist die Nummer.
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13: Hallo.
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17: Ja. Yeah.
13: Ist das gut?
18: Im Moment, Stand jetzt, ist alles in Ordnung.
17: Oh ja, hä? Denke ich hoch.
13: Wollen wir nicht meckern, ne?
17: Apropos gut. Wir wünschen erstmal einen guten Morgen. Tollen Start im Freitag, jetzt kurz vor neun.
13: Kommen Sie gut rein.
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0: 9 Minuten nach 9 ist es. Einen schönen guten Morgen unserem Chefmeteorologen Michael Klein.
1: Guten Morgen.
0: Einen schönen guten Morgen Ihnen und euch am Radio. Ich werde nie vergessen, mein Junggesellenabschied mit dir im Jahr 2006. Kannst du dich noch erinnern, was wir gemacht haben?
1: Ja, wir haben Fußball geguckt.
0: Ja, wir waren Fußball gucken. Da war gerade WM, 2006, Sommermärchen.
1: Wahnsinn.
0: Ja, und jetzt ist schon wieder WM. Mein Gott, die Zeit vergeht. Wo sind die 4 Jahre hin?
1: Wo sind die 4 Jahre hin? Es rast ja so, machen die nicht WM alle 4 Wochen?
0: Ja, bist du so jetzt schon in WM-Stimmung?
1: Ich erwische mich zwischendurch dabei, dass ich denke, ach, da könnte man ja mal zusammen mit Leuten gucken. Ich habe ja keine Ahnung von Fußball. Und ich habe letztens schon gesagt, ich bin ja mal völlig verwirrt, wenn die aus der Halbzeitpause rauskommen und nie andere Richtung spielen. Dann braucht mein Gehirn ja schon wieder eine halbe Stunde, bis es das umsortiert hat. So, also ich bin da eigentlich völlig raus. Aber und dann hatte ich mich bei diesem Gedanken erwischt und habe dann gleichzeitig gedacht, nee, ich hatte mir ja vorgenommen, ich boykottiere das.
0: Okay.
1: Weil ich finde das so affig, was die FIFA da treibt in den USA und der Trump sowieso. Ich weiß nicht, ob man das mal gucken muss.
0: Na gut, aber Mexiko ist ja zum Beispiel auch Gastgeber Kanada. Ne? Die können ja nichts dafür.
1: Die können nichts, das ist völlig richtig. Und der Manuel Neuer und wer da alles rumläuft, kann ja auch nichts
0: dafür. Die kann auch nichts dafür. Da weiß man gar nicht genau. Also der ist, glaube ich, mit, ne? Aber ob der jetzt wirklich auf dem Platz steht, weiß man nicht. Du, ich komme auch nur deshalb drauf, weil ich gerade gelesen habe. Sonst ist das bei mir jetzt auch noch nicht wirklich präsent. Wahrscheinlich geht es den meisten Leuten so. Aber wir sind ja eine Turniermannschaft und ein Turnierpublikum. Das heißt, wir wachsen so rein ins Turnier rein, dann, wenn es losgeht. Nee, aber gestern hat wohl die Elfenbeinküste gegen Frankreich gespielt, Vorbereitungsspiel.
1: Ja.
0: Und die Elfenbeinküste schlägt einen der Titelaspiranten, wie man so schön sagt im Sport, die haben wirklich 2-1 gewonnen. Und pass auf, jetzt kommt das Interessante. Elfenbeinküste ist ein Vorrundengegner der deutschen Mannschaft.
1: Ja,
0: so, also
1: für uns inzwischen ja alles Angstgegner.
0: Ja. Und da geht's, wollte ich sagen, da geht's doch jetzt schon wieder los.
1: Ja.
0: Vorrunde.
1: Jetzt ja noch umso mehr, also wenn sie sogar Frankreich schlagen.
0: Ja, eben. Oh. Sag mal, wann haben wir denn unser erstes Spiel, Deutschland? Also los geht's ja am Donnerstag, am 11. Ja, Mexiko gegen, glaube ich, Südafrika. Ne?
1: Was für Uhrzeiten sind denn das eigentlich? Das
0: Glaube, ein paar sind gut und ein paar sind weniger gut.
1: Ah ja, okay.
0: So, und wann geht denn das für Deutschland los?
1: Warte, ich guck mal. Ich lese mir dann morgens früh den Ticker durch.
0: Ja, ich auch. Ja. Ah, ich glaube, hier, warte mal, 14. Juni. Auftaktspiel gegen Curaçao. Also es geht mit dem Angstgegner los für die deutsche Mannschaft, 14. Juni.
1: Aber weißt du was für Leute wie uns, die wir also nicht so richtig drinstehen, wir könnten da ja so ein Happening draus machen und es gibt immer das zu trinken, was man da so vom Gegner
0: erkennt. Ach, das wäre aber schön, Curaçao. Ja, das ist gut. Und Elfenbeinküste, was trinken, oder? Alter, gehen wir Eisbein essen. Oder irgendwie so.
1: Ja.
0: Ja, was wollte ich sagen? Achso, das Wetter, Michael, ja, wie sind wir jetzt auf Fußball gekommen? Dass es nächste Woche losgeht und dass wir uns warm anziehen müssen, schon in der Vorrunde. Ja, das gilt für heute auch ein bisschen, weil die Temperaturen sind ein Stück weit runtergegangen.
1: Richtig, wir sind frischer unterwegs, einfach weil kalte Luft aus dem Norden gekommen ist. Das ist ja auch das Thema, dass viele immer sagen, oh, mit den Gewittern kühlt es sich so ab. Hm. Nee, genau umgekehrt ist eigentlich der Fall. Es kommt die kältere Luft, die löst die Schauer und Gewitter aus. Und jetzt haben wir die kältere Luft bei uns, bei Höchsttemperaturen so um 20, 21 Grad am Nachmittag. Aktuell gibt's immer noch ein bisschen den Regen in der Lausitz und im Osterzgebirge. Der zieht aber dann auch endgültig raus und dann ist es ein über lange Zeiten erst einmal trockener Freitag. Aber da kann schon wieder sich ganz so einzelne Knüppelchen auf dem Wetterradar wieder bilden. Also sprich, wenn man von oben im Satelliten drauf schaut, sieht man, dass das so kleine Gebiete sind, nämlich kleine Schauer, kleine Gewitter, die heute auch vor allem am Nachmittag wieder möglich sind.
0: Schauerknubbel oder Knüppelchen, wie du sagst.
1: Ja.
0: Schauerknüppelchen. Das Wochenende, Micha?
1: Bläschen. Man könnte auch Bläschen sagen. Das Wochenende in der Gesamtzusammenfassung netter, freundlicher, weil es wieder mehr Sonnenanteile gibt, gerade auch zum Beispiel morgen Vormittag. Dann gibt es wieder ein paar dickere Wolken, die dann auch vielleicht einzelne Schauer entwickeln könnten. Aber das ist morgen wahrscheinlich so gut wie gar nicht der Fall. Also da muss man schon viel Pech haben, was abzubekommen. Und in der Nacht zum Sonntag kann ein bisschen was noch reinziehen. Und dann am Sonntag selbst ist es auch meistens eher trocken. Vielleicht mal einzelne Schauer, vielleicht auch mal ein Gewitter. Und wir sind wieder etwas wärmer dabei. Das heißt, so 23, 24 Grad sind dann schon häufiger drin.
0: Na, alles klar, Micha. Ja. Dann, was machen wir jetzt? Wir gönnen uns noch ein Käffchen?
1: Abstoß, Anpfiff.
0: Ja, stimmt. Jetzt erstmal Abpfiff oder Halbzeit. Abpfiff. Weil wir sind ja morgen wieder da.
1: Ja,
0: wir machen eine längere Halbzeitpause und hören uns dann morgen früh wieder.
1: Ich gehe zurück in meine Ecke und schäme mich.
0: Okay, gut. Alles klar.

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8: Mit Anke Wolf. Guten Morgen. Sachsens Kultusminister Clemens muss sich ab heute vor dem Amtsgericht Weißwasser verantworten. Ihm wird verbotenes Kraftfahrzeugrennen vorgeworfen und damit verbunden grob verkehrswidriges und rücksichtsloses Verhalten. Die Kfz-Zulassungs- und Fahrerlaubnisstelle in Kamenz bleibt heute zu. Grund sind Umbauarbeiten. Der Bau der Wasserbehandlungsanlage am Tagebau Nochten liegt im Zeitplan. Wie die LEAG mitteilte, sind die Gebäude weitgehend fertig, sodass bereits Anfang 2027 der Betrieb starten kann. Schnelles Internet für 25 Orte im Oberspreewald-Lausitz-Kreis. In Altdöbern hat der Ausbau des Glasfasernetzes begonnen. Rund 14.000 Haushalte und Unternehmen sollen angeschlossen werden. Der ukrainische Präsident Zelensky hat Russlands Staatschef Putin ein Treffen an einem neutralen Ort vorgeschlagen, um über ein Ende des Krieges zu beraten. Putin erklärte sich unter bestimmten Voraussetzungen zu einer diplomatischen Lösung bereit.
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10: Ja, einen wunderschönen guten Morgen. Es ist noch eher bedeckt bei uns in der Lausitz, aber Stück für Stück schieben sich dann die Wolken beiseite. Es soll im Laufe des Tages aufreißen und die Temperaturen, die gehen auf 19 Grad rauf. Vielleicht ist noch der ein oder andere Tropfen möglich. Das Wochenende, das wird dann aber was zum Genießen. Das wird richtig schön. Morgen schon viel Sonnenschein und bis zu 22 Grad am Sonntag. Ein paar Wolken am Himmel, aber die tun nichts weiter. Auch der Sonntag wird angenehm. Und auf den Straßen haben wir einen Blitzer in Quatitz von Großdubrow. Kommt in der 30er-Zone. Achtung, schwarzer Caddy. Und falls Sie noch was anderes entdeckt haben, können Sie gerne Bescheid geben. 03x800 und die 4 ist die Nummer.
11: Ja, danke schön, Miri.
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11: So, wir wünschen Ihnen einen schönen Freitag, 6 Minuten vor 9:30. Jetzt guten Morgen.
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0: Essen, Vereinspräsentationen und einen großen Vergnügungspark mit zahlreichen Fahrgeschäften. Los geht's heute um 16 Uhr, später dann noch das Eröffnungsfeuerwerk. Der große Lausitzer Familiensommer an diesem Wochenende im Messepark Löbau.
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1: Ist dir aufgefallen? Ich habe jetzt so ein bisschen Grauentferner drin, ja? So.
2: Was ist denn Grauentferner?
1: Naja, nicht, ich glaube Grauabdecker heißt es.
2: Also machst du jetzt jeden Morgen?
1: Nee, das macht man. Und das hält jetzt angeblich 6 Wochen. Sieht man das, dass ich so ein bisschen?
2: Nee.
1: Also ich hatte doch so leicht graumelierte Ansätze.
2: Du hast auch
1: schon.
2: Jetzt noch graumelierte
1: Wirklich?
2: Ansätze.
1: Nett, ach, ich dachte, man sieht das, dass ich hier so ein bisschen, dachte, ich sehe 10 Jahre jünger aus.
2: Nee, ich also jetzt ist jetzt so eine Art Tönung oder wie?
1: Ja, ne, das macht man so rein und dann wäscht man das aus und dann bleibt das. Oh Gott, hält angeblich 20 Haarwäsche lang.
2: Was ist denn mit unseren Männern passiert? Freunde, was ist denn ehrlich?
1: Der Uwe hat sich gemeldet zum Thema Heißluftballone. Wir hatten ja das Thema Heißluftballone. Heute vor ganz vielen Jahren ist der erste Heißluftballon in den Himmel gestiegen. Ja, und hat nochmal kurz erklärt, warum das eigentlich Fahren heißt. Ja, es heißt ja Ballon fahren und nicht Ballon fliegen. Das war nämlich stark von der Seefahrt geprägt. Ja, deswegen gab es ja auch Luftschiffe zum Beispiel. Man hat da ganz viele Begriffe aus der Seefahrt übernommen. Damals die Ballonfahrer, die Ballonfahrer. Und deswegen heißt es Ballonfahren, weil man eben zur See fährt, ja, auf dem Meer fährt. Und in diesem Falle dann eben auf dem Luftmeer. Und dann ist natürlich noch eine Erklärung, die vielleicht relativ einfach sich zu merken ist. Ne, wenn man jetzt zum Beispiel, jetzt heiße Luft, ne, wenn die entweicht,
2: ach so, wenn man
1: dann lässt man ja einfahren.
2: Okay, verstehe.
1: So. Okay, also damit ist das erklärt.
2: Dankeschön. Für diese schöne Brücke, super.
1: Und jetzt fahren wir fort.
2: Genau. Und warte bitte noch mit dem Fahren, ich würde kurz das Studio verlassen.
1: Was wir hier hören, ist unser beliebtes Sportartenraten. Welche Sportart, Micha?
3: Ich müsste. Also entweder ist es hier, wie heißt der Fußball, der immer so eine Schwalbe macht und sich fallen lässt, der eine. Das könnte ich mir vorstellen, das Geräusch. Oder aber es ist. Das könnte auch Formel 1 sein.
1: Ja, Formel 1!
3: Oh, Mensch, aber der Satz war noch nicht zu Ende. Könnte Formel 1 sein, aber schlecht nachgemacht.
1: Schlecht nachgemacht. Wisst ihr, gerade wollte ich dich mal loben. Michael Klein, unser Chefmeteorologe, jetzt in der Leitung.
3: So. Ist das nicht Formel 1?
1: Nee, das ist Tennis. So, Formel 1 am Wochenende in Monaco, im zweitkleinsten Land der Welt.
3: Ah, da klingt das so, weil das halt ja alles von den Wänden wieder zurück.
1: Genau, und zum 72. Mal sehe ich gerade und da ist natürlich schwer was los. Bist du da?
3: Dieses Wochenende nicht. Ich bin ja in Monaco immer nur, wenn nicht so viel los ist.
1: Ach so, alles klar, ja. Da haben die jetzt extra einen Kindergarten und eine Schule abgerissen, um mehr Platz für die Formel 1 zu haben. Ist ja alles sehr eng dort. Ja. Oder haben die sich gesagt, ach wisst ihr, wenn du als Kind in Monaco aufwächst, brauchst du keine Schule.
3: Ja. Ich bin aus dem Boxen.

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5: Mit Anke Wolf. Guten Tag. War es ein verbotenes Kraftfahrzeugrennen oder nur eine Ordnungswidrigkeit? In Weißwasser hat der Strafprozess gegen Sachsens Kultusminister Konrad Clemens begonnen. Der CDU-Politiker war in einer Tempo-30-Zone mit 81 km/h geblitzt worden. Gegen ein Bußgeld und ein Fahrverbot hatte er zunächst Einspruch eingelegt, ihn aber wieder zurückgezogen. Clemens räumte damals im März vergangenen Jahres gegenüber unserem Sender den Tempoverstoß als Ordnungswidrigkeit ein.
6: Ja, ich habe einen Fehler gemacht. Dafür übernehme ich die volle Verantwortung. Die Regeln im Straßenverkehr gibt es auch aus gutem Grund. Sie sorgen für die Sicherheit aller Beteiligten und diese Sicherheit ist wichtiger als ein, zwei Minuten früher beim nächsten Termin zu sein.
5: Das Amtsgericht Weißwasser ging wenig später in ein Strafverfahren über. Clemens Anwalt wies den Strafvorwurf zurück. Er habe zu keinem Zeitpunkt an einem illegalen Kraftfahrzeugrennen teilgenommen. CDU, SPD und BSW haben ein neues Polizeigesetz für Sachsen auf den Weg gebracht. Es sieht unter anderem vor, auf die umstrittene US-Software Palantir zu verzichten. Auch die Nutzung von Tesern soll neu geregelt werden. Nur Spezialeinheiten sollen sie einsetzen dürfen. Da die Minderheitsregierung aus CDU und SPD alleine keine Mehrheit im Landtag besitzt, machte erst die Verständigung mit dem BSW den Weg für das Gesetzesvorhaben frei. Dass die Bundesregierung einen guten Job macht, darauf vertrauen momentan nur wenige. Laut ZDF-Umfrage sind 3 von 4 Befragten mit der Arbeit der schwarz-roten Koalition unzufrieden. Tanja Wagner.
7: Die schwarz-rote Bundesregierung erhält für ihre Arbeit unverändert schlechte Noten, genauso wie der Kanzler. Gerade mal jeder Vierte ist mit seiner Performance zufrieden. Würde am Sonntag gewählt werden, käme die AfD mit 27% auf Platz 1, 2 Punkte vor der Union, während die SPD weiter auf ihrem Rekordtief von 12% dahindümpelt.
5: Die Reformpläne von Gesundheitsministerin Warken für die Pflege stoßen auf Kritik. Der Deutsche Pflegerat bezeichnete die Vorschläge im Redaktionsnetzwerk Deutschland als Sparprogramm zu Lasten von Pflegebedürftigen und Angehörigen. Kritisiert werden unter anderem geplante Leistungseinschränkungen sowie niedrigere Rentenbeiträge für pflegende Angehörige.
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9: Einen wunderschönen Freitag. Ich finde, es ist deutlich erkennbar, dass es jetzt Stück für Stück heller wird. Die Temperaturen bei uns in der Lausitz gehen auf 19 Grad rauf. Vielleicht ist nochmal ein Tropfen möglich, aber grundsätzlich lockert es jetzt Stück für Stück mehr auf. Und das Wochenende wird dann richtig schön, vor allem der morgige Samstag. Da gibt's viel Sonnenschein und Temperaturen um die 22 Grad. Am Sonntag vielleicht mal eine Wolke mehr am Himmel, aber grundsätzlich bleibt's auch da freundlich. Und auf den Straßen haben wir eine Sperrung der A4 aus Dresden zwischen zwischen Rastplatz Löbauer Wasser Süd und Weißenberg die rechte Spur wegen Radwechsel. Und geblitzt wird in Quartitz von Groß-Dubrau kommend in der 30er-Zone aus dem schwarzen Caddy.
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10: Live und in Farbe an diesem Freitag. Willkommen. Gleich begrüßen wir die aktuelle Nummer 2 unserer Charts in der ersten halben Stunde des Tages. Alex Warren und Fever Dream. Davor starten wir mit der wunderbaren Leonie. Haben Sie einen schönen Freitag mit uns.
4: Hi, hi. Und jetzt ganz viel Musik.
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0: Schönen Freitag, 11:11. Gleich gibt's eine schöne Premiere bei uns, die ganz neue Taylor Swift, aber nicht weiter sagen, psst, ist noch geheim. Und nach einem frischen Wetter- und Straßenupdate machen wir erstmal direkt mit Sommersound weiter. Michel Tillot und I, Sergio Pego, das und noch ganz viel mehr gleich.
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21: Einen wunderschönen Start ins Wochenende. Ja, die Daumen sind gedrückt für den großen Lausitzer Familiensommer im Messepark Löbau. Und da scheint es wirklich schönes Wetter zu werden. Denn ich finde, man sieht schon, dass deutlich mehr Wolkenlücken jetzt auftauchen und etwas blau zu sehen ist. Die Temperaturen, die gehen auf 19 Grad rauf heute. Und das Wochenende wird wirklich schön. Der schönere Tag von beiden morgen mit viel Sonnenschein und 22 Grad und am Sonntag mischen vielleicht mal ein paar Wolken mit, aber grundsätzlich bleibt's auch da freundlich. Und gucken wir noch auf die Straßen. Da haben wir nichts momentan. Keine Staus und Blitzer. Aber Sie haben vielleicht irgendwas entdeckt, dann gerne Bescheid geben. 03 mal 800 und die 4.
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0: 11:45 am Freitag. Das Vertrauen, dass die Bundesregierung Probleme lösen kann, ist offenbar begrenzt. Laut einer neuen Umfrage, wir haben gleich alle Themen dieses Tages für Sie in unseren Nachrichten um 10:11.
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1: Mit Anke Wolf, guten Tag. Steinigt-Wolmsdorf bekommt wieder einen Lebensmittelmarkt. Der Bau ist genehmigt worden. An der B98 Richtung Wehrsdorf wird der Discamarkt errichtet. Oliver Heinze berichtet.
2: Bürgermeisterin Katrin Gessel sprach von einem wichtigen Stück Lebensqualität. Vor über 3 Jahren war der Nah- und Gutmarkt in Steinigt-Wolmsdorf geschlossen worden. Seitdem gibt es im Ort keinen klassischen Lebensmittelmarkt mehr. Der neue wird ein sogenannter Vollsortimenter mit Bäcker und Fleischer auf einer Verkaufsfläche von rund 800 Quadratmetern. Wermutstropfen? Mit dem Markt verliert Steinigt-Wolmsdorf seinen Festplatz. In diesem Jahr steht er aber noch zur Verfügung. Einen Termin für die Markteröffnung gibt es noch nicht.
1: In Hoyerswerda ist am frühen Morgen ein 12 Jahre alter Golf ausgebrannt. Der PKW stand an der Friedrich-Ludwig-Jahn-Straße. Die Polizei schätzt den Schaden auf 10.000 Euro. Ermittlungen zur Brandursache wurden aufgenommen. In der JVA Cottbus ist ein 40-jähriger Strafgefangener tot in seiner Zelle gefunden worden. Das Justizministerium geht derzeit von einem Suizid aus. Der Mann verbüßte eine 14-monatige Freiheitsstrafe. Die Suizidpräventionsbeauftragte des Landes wurde nun mit der genauen Überprüfung des Falls und der behördlichen Abläufe beauftragt. Deutsche Autobauer verlieren beim Umsatz im Vergleich zur internationalen Konkurrenz. Nach Zahlen der Prüfungs- und Beratungsgesellschaft EY ging ihr Umsatz von Januar bis März um 4,3% zurück. Automarken aus anderen Ländern verzeichneten dagegen ein Plus. Jan-Henner Reitze.
3: Die europäischen Konkurrenten Stellantis und Renault steigerten ihren Umsatz um 6,7%. Deutlich zulegten auch US- und japanische Hersteller. Wie die deutschen Autobauer weniger Umsatz verzeichneten chinesische Marken. Der Rückgang ist aber nicht so deutlich. EY schließt aus diesen Zahlen, VW, Mercedes und die anderen deutschen Hersteller haben ihre strukturellen Probleme noch immer nicht gelöst. Also den Umstieg auf E-Autos, wegbrechende Märkte in China und den USA und teure Überkapazitäten.
1: Die Lufthansa untersuchte einen Zwischenfall am Frankfurter Flughafen. Bei einer Boeing 787 ist gestern auf einer Parkposition das vordere Fahrwerk eingeknickt. Die Maschine sackte darauf mit der Nase zu Boden. An Bord befanden sich 13 Besatzungsmitglieder. Mehrere Beschäftigte wurden verletzt. Die Boeing soll heute in einer Technikhalle genauer untersucht werden, um die Ursache des Vorfalls zu klären.
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5: Ja, der Tagesstart ist noch so ein bisschen verhalten, aber Stück für Stück lockert's auf und vielleicht ist mal ein kleinerer Tropfen möglich. Aber es sieht jetzt aus, als wenn es Stück für Stück freundlicher wird. 19 Grad die Höchstwerte bei uns in der Lausitz. Morgen, übermorgen, beide Tage vom Wochenende sehr freundlich. Morgen der schönere Tag mit 4 Sonnenschein und bis zu 22 Grad. Am Sonntag vielleicht die ein oder andere Wolke, aber die tun nichts weiter. Also es wird ein sehr schönes Wochenende. Und auf den Straßen, da haben wir einen Blitzer in Quattitz aus Richtung Bautzen kommt und vielleicht ist Ihnen auch noch irgendwas aufgefallen, Stau, Blitzer oder ähnliches, dann sagen Sie mir gerne Bescheid. 03 mal 800 und die 4 ist die Nummer. Gute Fahrt.
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26: Live von den Farbe an diesem Freitag. Schön, dass Sie mit dabei sind. Gleich ist auch 80er Sound dabei aus Dirty Dancing. Wir freuen uns auf Eric Carmen und Hungry Eyes und starten jetzt mit Ring of Ice am Freitag. 6 Minuten vorm 11 jetzt.
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Es ist Freitagvormittag. 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Morgen Abend bei RTL. 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

0: mit uns kommen sie flott durch den Job an diesem Freitag. Wir sind unterwegs Richtung Wochenende. 11 Minuten noch, dann haben wir es 11:30. Miri versorgt uns gleich mit einem ganz frischen Wetter- und Straßenupdate. Da erfahren wir, ob wir staufrei Richtung Wochenende kommen. Und danach freuen wir uns auf Somber und Undressed. So machen wir direkt weiter.
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3: Ja, der Tagesstart ist noch so ein bisschen verhalten, aber Stück für Stück lockert's auf und vielleicht ist mal ein kleinerer Tropfen möglich. Aber es sieht jetzt aus, als wenn es Stück für Stück freundlicher wird. 19 Grad die Höchstwerte bei uns in der Lausitz. Morgen, übermorgen, beide Tage vom Wochenende sehr freundlich. Morgen der schönere Tag mit viel Sonnenschein und bis zu 22 Grad. Am Sonntag vielleicht die ein oder andere Wolke, aber die tun nichts weiter. Also es wird ein sehr schönes Wochenende. Und auf den Straßen, da haben wir einige Blitzer. Leutersdorf am Diskermarkt, Quattitz aus Richtung Bautzen, zwischen Herrnhut und Löbau in Ottenhain und am Ortsausgang Zittau in Richtung Olbersdorf auf der Entlastungsstraße. Danke fürs Melden. Gute Fahrt.
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4: Und wir feiern gleich die 90er mit den Pet Shop Boys. Haben Sie einen schönen Freitag.

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1: Nee, das ist Tennis. So, Formel 1 am Wochenende in Monaco, im zweitkleinsten Land der Welt. Da haben die jetzt extra einen Kindergarten und eine Schule abgerissen, um mehr Platz für die Formel 1 zu haben. Ist ja alles sehr eng dort. Ja. Und da haben die sich gesagt, ach wisst ihr, wenn du als Kind in Monaco aufwächst, brauchst du keine Schule.
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0: eine Minute nach 11:45 vor der Fußball-WM warnen Experten vor gefälschten Fanartikeln. Besonders bei Trikots seien derzeit viele Fälschungen im Umlauf. Bei uns sind gleich unsere Nachrichten im Umlauf mit allen Themen dieses Tages um 10:12.
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18: Mit Anke Wolf, schönen guten Tag. Gegen Sachsens Kultusminister Konrad Clemens ist im Zusammenhang mit seiner Raserfahrt im September 2023 in Krauschwitz ein weiterer Vorwurf erhoben worden. Der Richter gab heute zu Beginn der Verhandlung in Weißwasser den Hinweis, wonach auch ein Fall von Kennzeichenmissbrauch vorliegen könnte. Knut Michael Kunot.
13: Der CDU-Politiker, damals noch Bevollmächtigter Sachsens beim Bund, war in einer Tempo-30-Zone in Krauschwitz mit 81 km/h geblitzt worden. Er war mit einem Auto unterwegs, an dem sich sogenannte Tarnkennzeichen der sächsischen Staatskanzlei befanden, um, wie der Richter sagte, eine Identifizierung wesentlich zu erschweren. Diese Kennzeichen dürften nur für den dienstlichen Gebrauch genutzt werden. Es habe in diesem Fall aber eine Privatfahrt vorgelegen. Der Verteidiger von Clemens beantragte die Einstellung des Strafprozesses. Er rügte zahlreiche Verfahrensfehler. Zudem äußerte er Zweifel an der Unabhängigkeit des Richters.
18: Steinicht-Wolmsdorf bekommt wieder einen Lebensmittelmarkt. Der Bau ist genehmigt worden. An der B98 in Richtung Wehrsdorf wird der Discamarkt errichtet. Bürgermeisterin Katrin Gessel sprach von einem wichtigen Stück Lebensqualität. Vor über 3 Jahren war der Nah- und Gutmarkt in Steinicht-Wolmsdorf geschlossen worden. Der Bau der Wasserbehandlungsanlage im Tagebau Nochten liegt im Zeitplan. Wie die LEAG mitgeteilt hat, sind die Gebäude weitgehend fertig. Damit kann bereits Anfang 2027 der Betrieb starten. Dass die Bundesregierung einen guten Job macht, darauf vertrauen momentan nur wenige. Laut ZDF-Umfrage sind 3 von 4 Befragten mit der Arbeit der schwarz-roten Koalition unzufrieden. Tanja Wagner.
19: Die schwarz-rote Bundesregierung erhält für ihre Arbeit unverändert schlechte Noten, genauso wie der Kanzler. Gerade mal jeder Vierte ist mit seiner Performance zufrieden. Würde am Sonntag gewählt werden, käme die AfD mit 27% auf Platz 1, 2 Punkte vor der Union, während die SPD weiter auf ihrem Rekordtief von 12% dahin dümpelt.
18: Die deutschen Autohersteller haben seit Jahresbeginn im internationalen Vergleich an Umsatz verloren. Laut der Beratungs- und Prüfungsgesellschaft EY sind die Erlöse vom Januar bis März um 4,3% zurückgegangen. Konkurrenten aus Europa, den USA und Japan konnten ihre Umsätze dagegen steigern. EY sieht die Gründe unter anderem im schwierigen Umstieg auf die Elektromobilität oder dass zu viel produziert und zu wenig verkauft wird.
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21: Naja, ein paar kleinere Wolkenlücken gibt's schon, aber ein paar Wolken sind auch dabei und die können eventuell auch nochmal einen Tropfen mitbringen. Die Temperaturen bei uns in der Lausitz gehen auf 19 Grad rauf. Es wird aber Stück für Stück freundlicher und das Wochenende wird richtig hübsch. Morgen der schönere Tag von beiden mit viel Sonnenschein und bis zu 22 Grad. Am Sonntag mischt vielleicht mal eine Wolke mehr mit, aber es bleibt trotzdem ein freundliches, ein schönes Wochenende. Und gucken wir noch auf die Straßen. Da wird geblitzt in Leutersdorf am Discamarkt. Quattitz aus Richtung Bautzen, zwischen Herrnhut und Löbau in Ottenhain und Ortsausgang Zittau immer noch Richtung Olbersdorf auf der Entlastungsstraße. Gute Fahrt.
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0: Live am Freitag. Wir machen uns weiter Sorgen um Bonnie Tyler. Wie es Mitte Mai hieß, ist sie weiterhin in ernstem, aber stabilem Zustand im Krankenhaus in Faro in Portugal. Die Ärzte sind zuversichtlich, dass sie schnell wieder komplett gesund wird. Wir schicken ihr liebe Grüße und Genesungswünsche. Am Montag steht ja auch ihr 75. Geburtstag an. Bonnie Tyler ist auch gleich in der nächsten Hit-Halbenstunde dabei. Die starten wir jetzt mit Sommersound von Alvaro Soler on Topic. Hier ist Solo Paraty und wir wünschen einen ganz schönen Freitag. Hi, hi.

0: 12 Minuten vor halb eins. Bei der Arbeit am Freitag nach einer kurzen Sommerpause soll das Wochenende wieder ein ganzes Stück sonniger und wärmer werden. Wir gucken gleich mal auf die aktuellen Wetterdetails und wir machen vor allem gleich Sommersound an. Wow. Und freuen uns auf die Party People, die Venga Boys, we're going to Ibiza. Das und noch ganz viel mehr gleich.
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9: Mehr Wolken als Sonnenschein bei uns in der Lausitz und am Nachmittag kann es schauern, vielleicht auch gewittern. Temperaturen erreichen bis zu 19 Grad. Auch in der Nacht noch Schauer möglich bei 10 Grad. Morgen dann schon freundlicher und auch meist trocken bis zu 22 Grad. Und so wird es auch am Sonntag. Im Moment keine größeren Probleme auf unseren Straßen und Autobahnen in der Lausitz. Blitzer haben wir zwischen Herrnhut und Löber in Ottenhain, in Leutersdorf am Diska, in Quartitz stehen sie aus Richtung Bautzen kommt und in Zittau am Ortsausgang Richtung Olbersdorf auf der Entlastungsstraße. Wenn Sie noch was sehen, Stau oder Blitzer, gerne melden. Unsere Nummer ist kostenlos für Sie. Das ist die 03x800 und die 4.
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0: Und gleich rufen wir Hello Party People. Die Wenger Boys kommen mit We Are Going to Ibiza. Davor noch Taylor Swift. Schönen Freitag.

0: Ibiza. 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

0: ganz ohne Stress. Richtung Wochenende, Freitagmittag, 12:50 ist es und ich möchte Ihnen jemanden vorstellen.
1: Einen schönen guten Tag, mein Name ist Sebastian Krumbiegel, ich singe bei den Prinzen.
0: Sebastian Krumbiegel von den Prinzen. Die Entscheidung, die Musik zum Beruf zu machen mit den Prinzen, ist dir damals leicht gefallen, oder?
1: Sag mal so, erstens mal macht mir kreatives Tätigsein allgemein totalen Spaß und wenn man die Möglichkeit hat, bei sowas mitzumachen, dann sollte man das doch tun.
0: Auf jeden Fall. Heute feiert Sebastian seinen 60. Geburtstag. Nächstes Jahr feiert er mit seinen Bandkollegen Abschied von den Fans mit einer großen letzten Prinzentour in Zwickau, Dresden und Leipzig. Und heute feiern wir, Sebastian und die Prinzen, Happy Birthday zum 60. Jetzt mit Mein Fahrrad.

0: wird heute 60. Sebastian Krumbiegel von den Prinzen. Gleich alles Wichtige von hier aus Deutschland und der Welt. Und dann die nächste Hit-Halbestunde, die startet mit Dua Lipa.
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1: Mit Anke Wolf, schönen guten Tag. Gegen Sachsens Kultusminister Konrad Clemens ist im Zusammenhang mit seiner Raserfahrt im September 2023 in Krauschwitz ein weiterer Vorwurf erhoben worden. Der Richter gab heute zu Beginn der Verhandlung in Weißwasser den Hinweis, wonach auch ein Fall von Kennzeichenmissbrauch vorliegen könnte. Der CDU-Politiker war in einer Tempo-30-Zone an einer Seniorenresidenz in Krauschwitz mit 81 km/h geblitzt worden. Er war mit einem Auto unterwegs, an dem sich sogenannte Tarnkennzeichen der sächsischen Staatskanzlei befanden, um, wie der Richter sagte, eine Identifizierung wesentlich zu erschweren. Steinicht-Wolmsdorf bekommt wieder einen Lebensmittelmarkt. Der Bau ist genehmigt worden. An der B98 Richtung Wehrsdorf wird der Discamarkt errichtet. Oliver Heinze berichtet.
2: Bürgermeisterin Katrin Gessel sprach von einem wichtigen Stück Lebensqualität. Vor über 3 Jahren war der Nah- und Gutmarkt in Steinigt-Wolmsdorf geschlossen worden. Seitdem gibt es im Ort keinen klassischen Lebensmittelmarkt mehr. Der neue wird ein sogenannter Vollsortimenter mit Bäcker und Fleischer auf einer Verkaufsfläche von rund 800 Quadratmetern. Wermutstropfen? Mit dem Markt verliert Steinigt-Wolmsdorf seinen Festplatz. In diesem Jahr steht er aber noch zur Verfügung. Einen Termin für die Markteröffnung gibt es noch nicht.
1: In Hoyerswerda ist am frühen Morgen ein 12 Jahre alter Golf ausgebrannt. Der PKW stand an der Friedrich-Ludwig-Jahn-Straße. Die Polizei schätzt den Schaden auf 10.000 Euro. Ermittlungen zur Brandursache wurden aufgenommen. Das Vertrauen, dass die Bundesregierung Probleme lösen kann, ist offenbar begrenzt. Laut einer ZDF-Umfrage glaubt nur etwa jeder Vierte hierzulande, dass die Koalition die Schwierigkeiten bei den Sozialversicherungen in den Griff bekommt. Auch beim Fortbestand der Koalition bis zur nächsten Wahl sind viele skeptisch. 43% rechnen mit einem vorzeitigen Aus von Union und SPD. Die Pläne von Gesundheitsministerin Nina Warken für die Pflegereform stoßen auf breite Kritik. Mecklenburg-Vorpommerns Ministerpräsidentin Manuela Schwesig wirft der Bundesregierung im Magazin Politico vor, die Länder nicht ausreichend eingebunden zu haben. Kritik kommt auch aus der CSU. Dort wird befürchtet, dass auf Pflegebedürftige und Kommunen zusätzliche Kosten zukommen. Warken verteidigte die Reform als notwendig für die finanzielle Lage der Kassen.
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4: Viele Wolken, nur wenig Sonnenschein heute für unsere Lausitz und es kann am Nachmittag schauern, vereinzelt auch gewittern bei 19 Grad. Auch in der Nacht kann es noch schauern, später dann trocken bei 10 Grad. Morgen dann Sonne und Wolken im Wechsel, meist trocken bis zu 22 Grad. So wird auch der Sonntag werden. Im Moment keine größeren Probleme auf unseren Straßen, aber jede Menge Blitzer auf der B6 in Rosenhain Richtung Löbau, in Leutersdorf am Discamarkt. Zwischen Herrnhut und Löbau stehen sie in Ottenhain, in Obergurich am Bäcker und in Zittau am Ortsausgang in Richtung Olbersdorf auf der Entlastungsstraße. Wenn Sie noch was sehen, Stau oder Blitzer, gerne melden. Unsere Nummer ist kostenlos 03x800 und die 4.
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5: Live und in Farbe an diesem Freitag. Gleich beamen wir uns zurück ins Jahr des Mauerfalls 1989. Da gibt's gleich Sommersound von Kaoma Lambada. Und wir starten mit Dua Lipa. Here's a Love Again. Schönen Freitag mit uns. Hi, hi.
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0: Noch 11 Minuten, dann ist es 13:30. Jahrelang schauten Fußballfans aus ganz Deutschland nach Auerbad Schlema, weil der FC Erzgebirge in der zweiten oder dritten Liga kickte. Nach dem Abstieg ist das passé. Warum am Sonntag Politikinteressierte nach Auerbad Schlema schauen sollten, hören Sie gegen 13:30 von meinem Kollegen Sven Günther. Und wir hören gleich unter anderem 90er Sound von Eagle Eye Cherry, Save Tonight. Das und noch ganz viel mehr gleich bei uns.
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18: Viele Wolken über unserer Lausitz und es kann auch noch regnen am Nachmittag. Vereinzelt auch Gewitter möglich. Die Temperaturen bei 19 Grad. Auch in der Nacht noch letzte Schauer. Die Temperaturen gehen runter auf 10 Grad. Morgen dann Sonne und Wolken im Wechsel. Meist trocken bis zu 22 Grad. So wird auch der Sonntag werden. Am Montag dann bis zu 24 Grad. Erstmal schön, später dann wieder einzelne Schauer und Gewitter möglich. Es blitzt auf der B6 in Rosenhain in Richtung Löbau. In Hoyerswerda stehen sie am Bahndamm und in Obergurig am Bäcker in der 30er-Zone. Staus und Blitzer melden Sie uns kostenlos an die 03x800 und die 4. Dankeschön, kommen Sie gut an.
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0: Mit Ihnen gleich mit 90er Sound von Eagle Eye Cherry und davor freuen wir uns auf aktuelle Hits. Leonie, Don't Worry in unserer Special Summer Edition.

0: Das ist unser gemeinsamer Weg ins Wochenende. Und mit Vincent Weiß sind wir gleich hier mit dir.
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2: Am kommenden Sonntag schaut die Republik wahrscheinlich nicht nach Aubert Schlemer. Ein Oberbürgermeister-Nachwahl im Erzgebirge klingt erst einmal nicht nach großer Bundespolitik. Stichwahl, zwei Kandidaten, einer von der CDU, einer von den Freien Sachsen, ganz weit rechts. Und genau diese Konstellation macht die Wahl bundesweit interessant. Zeigt sie doch die politische Falle der Brandmauer, wenn ein Kandidat rechts von der AfD auftaucht? Man stelle sich vor, Alice Weidel würde aus Berlin rufen, wir helfen der CDU, um einen noch rechteren Oberbürgermeister zu verhindern. Gegen solche Bussi-Bussi-Umarmen von jenseits der Brandmauer kann sich die CDU nicht wehren. Entweder lässt sie sich von der AfD ins Amt hieven, oder sie zieht zurück und ebnet einem noch rechteren Kandidaten den Weg. Und noch eine wichtige Frage wird am Sonntag im Erzgebirge beantwortet. Wie ticken AfD-Wähler wirklich? Unterstützen sie die ganz rechten Freien Sachsen oder entscheiden sie sich für die konservative Mitte?

0: Hier ist der Freitagnachmittag, hier ist das Lieblingsradio. Gleich kommt da Roman Knoblauch raus. Ich bin Marcel Wenzke, wünsche Ihnen ein feines Wochenende. Tschüss und wir hören uns.
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26: Mit Stella Stürmer, schönen guten Tag. Sachsens Kultusminister Konrad Clemens hat den Vorwurf des verbotenen Kraftfahrzeugrennens und des Kennzeichenmissbrauchs zurückgewiesen. Über seinen Anwalt ließ er heute im Strafprozess in Weißwasser erklären, dass er den Tempoverstoß als Ordnungswidrigkeit einräume und dafür die Verantwortung übernehme. Er habe aber keine Straftat begangen. Knut-Michael Kunot berichtet.
0: Der CDU-Politiker, damals noch Bevollmächtigter Sachsens beim Bund, war mit einem Audi A4 in einer Tempo-30-Zone an der Seniorenresidenz in Krauschwitz mit 81 km/h geblitzt worden. Clemens hatte sich ein zweimonatiges Fahrverbot samt Bußgeld eingehandelt. Dagegen legte er zunächst Einspruch ein, zog ihn aber wieder zurück. Das Gericht ging überraschend in ein Strafverfahren über. Überraschend für Prozessbeobachter heute, auch die Staatsanwaltschaft sieht keine Straftat.
26: Der Löbauer Stadtrat hat der Aufstellung eines neuen Bebauungsplanes für das Gewerbegebiet West zugestimmt. Damit sollen die bisherigen Gewerbeflächen offiziell zu Industrieflächen umgewidmet werden. Bereits seit April 2024 werden vor Ort weitere 42 Hektar Land voll erschlossen und mit moderner Infrastruktur ausgestattet. Durch die Anpassung der baulichen Regelungen zum Industriegebiet möchte die Stadt nun gezielt ein breiteres Feld an nationalen und internationalen Investoren ansprechen. Mit einer neuen Bestmarke ist das diesjährige Stadtradeln in Cottbus zu Ende gegangen. Vom 1. bis zum 21. Mai legten knapp 3.900 Teilnehmer in 145 Teams gemeinsam rund 660.000 Kilometer zurück. Das entspricht rund 16,5 Erdumrundungen und übertrifft die Ergebnisse der Vorjahre deutlich. Fast jede und jeder Zweite geht davon aus, dass die aktuelle Koalition aus Union und SPD vor der nächsten Bundestagswahl in die Brüche geht. Das ist das Ergebnis im ZDF-Politbarometer. Die meisten Befragten glaubten außerdem nicht, dass es die Bundesregierung schafft, die Probleme bei den Sozialversicherungen zu lösen. Konkret haben das 74% gesagt. Die Kritik an den Plänen für eine Pflegereform reißt nicht ab. Kanzleramtschef Frei hat nun das Sparziel der Bundesregierung verteidigt. Bei NTV hat er gesagt, es stehe fest, dass im kommenden Jahr 7,5 Milliarden Euro eingespart werden müssten. Über die konkrete Ausgestaltung könne im Parlament aber noch beraten werden.
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2: Überwiegend bewölkt geht es durch den Nachmittag bei uns in der Lausitz. Dazu recht windig, zeitweise mit Schauern auch Gewitter möglich. Das Wochenende zeigt sich meist sonnig mit ein paar Quellwolken. Nur ganz vereinzelt ist mal ein Schauer möglich. Meist bleibt es trocken, 21 bis 25 Grad. Richtig angenehm. Sonntag dagegen wieder wechselhafter, da kann es regnen. Temperaturen gehen da etwas zurück bis 22 Grad dann. Auf der A13 Dresden Richtung Berlin. Brennendes Fahrzeug zwischen Marsdorf und Radeburg staut sich auf 20 Minuten. In der Gegenrichtung zwischen Thiendorf und Radeburg auch 20 Minuten. Und die A13 Berlin Richtung Dresden Viertelstunde zwischen Klettwitz und Schwarzheide. Blitze haben an Hoyerswerda am Bahndamm.
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3: So, egal ob Sonne, Wolken oder eine kurze Husche, wir lassen uns den Start ins Wochenende nicht vermiesen. Wir feiern das Wochenende gleich mit Michael Jackson, Smooth Criminal. Und wenn Sie Lust und Laune haben, ja, dann tanzen Sie doch jetzt mit Max Giesinger.

0: Ihnen das auch so? Man hat das Gefühl, je älter man wird, umso schneller vergeht die Zeit. Haben wir doch schon wieder Freitagnachmittag mit Eva Max, Sweet But Psycho. Ja, wir haben es gerade im Wetterbericht gehört, so schlecht soll es doch gar nicht werden in den nächsten beiden Tagen. Also Grund genug, um mal wieder was zu unternehmen, alleine oder mit der Familie. Unser Matthias Zilch hat mal im Veranstaltungskalender geblättert, was alles los ist hier bei uns in der wunderbaren Lausitz.
1: In Groß-Dubrau startet heute das Sportfest. Bis Sonntag wird dort nicht nur Sport geboten, sondern auch das 130-jährige Vereinsjubiläum gefeiert. Höhepunkt ist ein Traditionsspiel zum runden Geburtstag des Vereins morgen um 16 Uhr. Tierisch geht's morgen in Kudersdorf zu. Der Kleintierzüchterverein lädt von 10 bis 17 Uhr zur Tierkinderschau. Neben Küken, Enten, Kaninchen und Meerschweinchen können Besucher sogar live beim Schlüpfen der Küken dabei sein. Dazu gibt's Ponyreiten, Kremserfahrten und viele Angebote für Kinder. Musikfreunde kommen morgen Abend in Bautzen auf ihre Kosten. Der Kulturgarten des sorbischen Nationalensembles startet in seine 5. Saison. Zur Eröffnung steht das Duo Helena und Jan auf der Bühne. Noch bis Sonntag läuft außerdem das Muskauer Parkfest im UNESCO-Welterbe Muskauer Park mit Führungen, Kultur- und Naturerlebnissen. Und am Sonntag locken gleich zwei große Familienfeste, der Stadtkindertag im Zoo- und Schlossmuseum Hoyerswerda sowie das Kinderfest im Tierpark Weißwasser mit Hüpfburg, Zauberei, Bastelangeboten und Ponyreiten.
0: Ja Mensch, da ist eine Menge los hier bei uns und egal was Sie unternehmen, ob alleine oder in der Familie, wir wünschen Ihnen ganz viel Spaß dabei.

0: Wunderbar, das ist Ihr Nachmittag hier bei uns in der wunderschönen Lausitz. Ja, wie werden eigentlich die Wälder hier bei uns fit gemacht für den Klimawandel? In Grunewalde wächst die Antwort auf 1,5 Hektar Fläche. Warum dort Klone alter Tannen herangezogen werden und welche Rolle die ungewöhnlichen Zapfen der Weißtanne spielen? Antworten auf diese Fragen gibt's gleich von Matthias Zilch um kurz nach halb.
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17: Überwiegend bewölkt geht es durch den Nachmittag bei uns in der Lausitz, dazu recht windig, zeitweise mit Schauern auch Gewitter möglich. Das Wochenende zeigt sich meist sonnig mit ein paar Quellwolken, nur ganz vereinzelt ist mal ein Schauer möglich, meist bleibt es trocken, 21 bis 25 Grad, richtig angenehm. Sonntag dagegen wieder wechselhafter, da kann es regnen, Temperaturen gehen da etwas zurück, bis 22 Grad dann. Hallo auf die Straßen. Auf der A13 Berlin Richtung Dresden dauert 20 Minuten länger zwischen Thiendorf und Radeburg. Und die A13 Dresden Richtung Berlin hier 10 Minuten zwischen Marsdorf und Thiendorf. Ein brennendes Fahrzeug vor der Baustelle. Geblitzt wird in Hoyerswerda am Bahndamm. Alle unterwegs, gute Fahrt.
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0: Es geht ins Wochenende und jetzt heißt es bei uns...
18: Baby,

Achtung, Autofahrer an Neuen Nürnberg Richtung Leipzig zwischen Kreuzrippachtal und Bad Dürrenberg. Da laufen Pferde auf der Fahrbahn. Polizei ist unterwegs. Bitte Vorsicht auf der A9 Nürnberg Richtung Leipzig zwischen Kreuzrippachtal und Bad Dürrenberg. Da laufen Pferde auf der Fahrbahn. Polizei ist informiert und unterwegs. Lass uns

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1: Die Wälder der Oberlausitz werden fit für die Zukunft gemacht. Während die Fichte früher große Teile der Wälder prägte, ist ihr Anteil durch Stürme, Trockenheit und Borkenkäfer inzwischen auf nur noch etwa ein Viertel des Gesamtbestandes gesunken. Um künftig widerstandsfähige und artenreiche Mischwälder zu schaffen, wurde auf Gemeindeland in Kuhnewalde eine Samenplantage für die Oberlausitzer Weißtanne angelegt. Revierförster Markus Wetzel erklärt, wie die Plantage aufgebaut wurde.
2: Hier haben wir im Endeffekt Klone hergestellt. Es wurde im Endeffekt eine Unterlage genommen und auf diese Unterlage wurde Material von älteren, noch vorhandenen, hier ortsansässigen Tannen genommen und da oben drauf gesetzt. An der Tanne ganz besonders ist natürlich, die Zapfen stehen oben drauf auf den Ästen und sie reifen jetzt voran und wir schätzen ungefähr so im Sommer ebenso an, ob denn überhaupt genug Zapfen im Jahresverlauf reif geworden sind.
1: Das gewonnene Saatgut soll künftig helfen, stabile und klimaangepasste Mischwälder in der Oberlausitz zu schaffen.
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0: Ich hoffe, Sie sind mit einem richtig guten Gefühl unterwegs in Richtung Wochenende, gleich mit Kultmusik aus den 80ern. Belinda Carlisle, Heaven is a Place on Earth.
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1: Mit Stella Störmer, schönen guten Tag. Sachsen stellt in diesem Jahr 400.000 Euro für die sächsischen Tafeln bereit. Ab sofort können die Träger der Einrichtungen Anträge für investive Vorhaben bei der Sächsischen Aufbaubank einreichen. Die Fördersummen zwischen 2.500 und 30.000 Euro pro Projekt sollen gezielt in Bereiche wie Logistik, Energieeffizienz und Hygiene fließen. Die Antragsfrist endet am 16. Juli. Sachsens Kultusminister Konrad Clemens hat den Vorwurf des verbotenen Kraftfahrzeugrennens und des Kennzeichenmissbrauchs zurückgewiesen. Über seinen Anwalt ließ er heute im Strafprozess in Weißwasser erklären, dass er den Tempoverstoß als Ordnungswidrigkeit einräume und dafür die Verantwortung übernehme. Er habe aber keine Straftat begangen. Der CDU-Politiker, damals noch Bevollmächtigter Sachsens beim Bund, war mit einem Audi A4 in einer Tempo-30-Zone an einer Seniorenresidenz in Krauschwitz mit 81 km/h geblitzt worden. Bürgerinitiativen und Lokalpolitiker aus Welzow, Proschim und Neupetershain fordern eine stärkere Unterstützung beim Strukturwandel. Sie haben der Brandenburger Bundestagsabgeordneten Andrea Lübcke ein entsprechendes Forderungspapier übergeben. Anke Wolf berichtet.
2: Die Akteure kritisieren, dass die vom Kohleausstieg direkt betroffenen kleineren Kommunen im Vergleich zu großen Zentren bislang leer ausgegangen seien. Konkret verlangen sie unter anderem den Ausbau des Gewerbegebiets am Flugplatz Welzow sowie eine Modernisierung des Bahnhofsumfelds in Neupetershain. Zudem mahnen die Initiativen zur Eile, da bereits fast 90% der milliardenschweren Bundesfördermittel verplant oder reserviert seien.
1: Die deutschen Autohersteller haben seit Jahresbeginn im internationalen Vergleich an Umsatz verloren. Laut der Beratungs- und Prüfungsgesellschaft A sind die Erlöse von Januar bis März um 4,3% zurückgegangen. Konkurrenten aus Europa, den USA und Japan konnten ihre Umsätze dagegen steigern. A sieht die Gründe unter anderem im schwierigen Umstieg auf die Elektromobilität oder dass zu viel produziert und zu wenig verkauft wird. Trotz der Proteste im Land verspricht Mexiko, bei der Fußball-WM sind die Fans sicher. Sie werden eine wunderbare Zeit haben, hieß es. Das hat der mexikanische Außenminister Velasco nach einem Treffen mit Bundesaußenminister Wadephul versprochen. Momentan laufen in Mexiko-Stadt Proteste und Straßenblockaden einer streikenden Lehrergewerkschaft.
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4: Überwiegend bewölkt geht's weiter durch den Abendtag bei uns in der Lausitz, dazu recht windig. Ja, das Wochenende meist sonnig morgen mit ein paar Quellwolken, ganz vereinzelt mal ein Schauer bei 21 bis 25 Grad, richtig angenehm. Der Sonntag leider wieder wechselhafter mit Regen bis 22 Grad. Auf der A13 Berlin Richtung Dresden dauert es 25 Minuten länger zwischen Thiendorf und Radeburg. Da hat ein Fahrzeug gebrannt vor der Baustelle. Und auf der A13 Dresden Richtung Berlin zwischen Marsdorf und Thiendorf wie eine Viertelstunde mehr einplanen. Blitzhammer und Görlitz, Dr. Karlbaumallee statt einwärts und B97 in Lausnitz kurz hinter dem Ortseingang beidseitig. All unterwegs eine gute Fahrt.
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5: Sofort, es ist eine Menge los auf den Straßen. Sie wollen alle gesund und munter ins Wochenende kommen. Bitte passen Sie wirklich auf sich auf. Hat gerade geknallt auf der A9 Nürnberg Richtung Berlin zwischen Leipzig-West. Jetzt ist die Meldung weggerutscht. Na, wo ist sie denn? Zwischen Leipzig-West und Großkugel. Unfall mit mehreren Fahrzeugen auf der linken Spur. Es sind Personen auf der Fahrbahn und es gibt Stau. Bitte, bitte, bitte, kommen Sie gut ins Wochenende. Fahren Sie vorsichtig und vor allem vorschriftsmäßig. Und nie vergessen, sagen auch die Kollegen von den Glasperlenspielen.

Unsere wunderschöne Lausitz ist ja als Filmkulisse mittlerweile weltweit ein ganz heißer Tipp. Und jetzt laufen in Görlitz schon wieder die Vorbereitungen für einen neuen Film, der Ende des 19. Jahrhunderts spielt. Und dafür werden wieder Statisten gesucht. Wenn Sie Lust haben, alle Infos dazu gibt's bei uns im Netz unter radiolausitz.de.

0: So, als deiner Vorgeschmack für die Freitagnacht, da hat mir der Kollege Mark Mayfield gesagt, gibt's heute Party-Hits. Spielen wir noch mal einen davon. Herrlich, Baby Rexha und New Religion, den hören wir gleich in voller Länge. Das wird's, das ist der Sound für unsere wunderbare Lausitz. Gleich gibt's mehr davon.
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18: Überwiegend bewölkt geht es weiter durch den Abendtag bei uns in der Lausitz, dazu recht windig. Ja, das Wochenende meist sonnig morgen mit ein paar Quellwolken, ganz vereinzelt mal ein Schauer bei 21 bis 25 Grad, richtig angenehm. Der Sonntag leider wieder wechselhafter mit Regen bis 22 Grad. Auf der 13 Berlin Richtung Dresden dauert 20 Minuten länger zwischen Thiendorf und Radeburg und dann in der Gegenrichtung zwischen Marsdorf und Thiendorf haben wir eine Viertelstunde. Unfall B115, Görlitz Richtung Nieski, kurz vor Kodersdorf, Höhe Schäferei. Und Blitze auf der B6, Görlitz Richtung Löber und Rosenhain sowie B97 in Lausnitz, kurz in dem Ortseingang beidseitig.
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0: Wochenende steht vor der Tür, eine Menge wird los sein. Und falls Sie noch ein bisschen was brauchen, so ein paar Infos, was man Schönes machen kann, dafür haben wir gleich die Tipps. Jetzt gibt's Musik von Harry Styles und As It Was. Schönen Freitagnachmittag.

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0: Achtung Autofahrer, A14 Leipzig Richtung Nossen zwischen Leipzig Ost und Kleinpösner. Schwerer Verkehrsunfall auf der linken Spur. Personen auf der Fahrbahn, machen Sie langsam.
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1: 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So, Formel 1 am Wochenende in Monaco, im zweitkleinsten Land der Welt. Da haben die jetzt extra einen Kindergarten und eine Schule abgerissen, um mehr Platz für die Formel 1 zu haben. Ist ja alles sehr eng dort. Ja. Und da haben die sich gesagt, ach wisst ihr, wenn du als Kind in Monaco aufwächst, brauchst du keine Schule.
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0: super. Fast schon drin im Wochenende und wenn Sie gerade auf Arbeit sind, im Büro oder wo auch immer und gerade die Sachen zusammenpacken, dann hurtig, das Wochenende ruft und die nächste Kultmucke auch. Die Ärzte Westerland, Kultmusik aus den 80ern hören wir gleich und Robin Schulz und Jasmine Thompson mit Sun Goes Down. Das und mehr in der nächsten Stunde.
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23: Mit Stella Stürmer, schönen guten Tag.
0: Sachsen stellt in diesem Jahr 400.000 Euro für die sächsischen Tafeln bereit. Ab sofort können die Träger der Einrichtungen Anträge für investive Vorhaben bei der Sächsischen Aufbaubank einreichen. Die Fördersummen zwischen 2.500 und 30.000 Euro pro Projekt sollen gezielt in Bereiche wie Logistik, Energieeffizienz und Hygiene fließen. Die Antragsfrist endet am 16. Juli. Sachsens Kultusminister Konrad Clemens hat den Vorwurf des verbotenen Kraftfahrzeugrennens und des Kennzeichenmissbrauchs zurückgewiesen. Über seinen Anwalt ließ er heute im Strafprozess in Weißwasser erklären, dass er den Tempoverstoß als Ordnungswidrigkeit einräume und dafür die Verantwortung übernehme. Er habe aber keine Straftat begangen. Der CDU-Politiker, damals noch Bevollmächtigter Sachsens beim Bund, war mit einem Audi A4 in einer Tempo-30-Zone an einer Seniorenresidenz in Krauschwitz mit 81 km/h geblitzt worden. Bürgerinitiativen und Lokalpolitiker aus Welzow, Proschim und Neupetershain fordern eine stärkere Unterstützung beim Strukturwandel. Sie haben der Brandenburger Bundestagsabgeordneten Andrea Lübcke ein entsprechendes Forderungspapier übergeben. Anke Wolf berichtet.
9: Die Akteure kritisieren, dass die vom Kohleausstieg direkt betroffenen kleineren Kommunen im Vergleich zu großen Zentren bislang leer ausgegangen seien. Konkret verlangen sie unter anderem den Ausbau des Gewerbegebiets am Flugplatz Welzow sowie eine Modernisierung des Bahnhofsumfelds in Neupetershain. Zudem mahnen die Initiativen zur Eile. Da bereits fast 90% der milliardenschweren Bundesfördermittel verplant oder reserviert seien.
0: Die deutschen Autohersteller haben seit Jahresbeginn im internationalen Vergleich an Umsatz verloren. Laut der Beratungs- und Prüfungsgesellschaft A sind die Erlöse von Januar bis März um 4,3% zurückgegangen. Konkurrenten aus Europa, den USA und Japan konnten ihre Umsätze dagegen steigern. A sieht die Gründe unter anderem im schwierigen Umstieg auf die Elektromobilität oder dass zu viel produziert und zu wenig verkauft wird. Trotz der Proteste im Land verspricht Mexiko, bei der Fußball-WM sind die Fans sicher. Sie werden eine wunderbare Zeit haben, hieß es. Das hat der mexikanische Außenminister Velasco nach einem Treffen mit Bundesaußenminister Wadefuhl versprochen. Momentan laufen in Mexiko-Stadt Proteste und Straßenblockaden einer streikenden Lehrergewerkschaft.
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23: Überwiegend bewölkt geht's weiter durch den Abendtag bei uns in der Lausitz. Dazu recht windig. Ja, das Wochenende meist sonnig morgen mit ein paar Quellwolken. Ganz vereinzelt mal ein Schauer bei 21 bis 25 Grad. Richtig angenehm. Der Sonntag leider wieder wechselhafter mit Regen bis 22 Grad. Hallo auf die Straßen. Auf der B115 Görlitz Richtung Niesky, Unfall kurz vor Kodersdorf, Höhe der Schifferei. Und geblitzt wird auf der B6 Görlitz Richtung Löbau in Rosenhain. In Görlitz Dr. Karl-Bob-Allee statt Einmärz und B97 in Lausnitz kurz hinter dem Ortseingang beidseitig. Staus und Blitzer melden Sie kostenlos 03-0800 und die 4. Gute Fahrt.
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25: Wir sind schon fast drin im Wochenende. Halten Sie durch, falls Sie gerade in den letzten Zügen liegen. Also ich meine jetzt in Sachen Arbeit. Das Wochenende kommt und der Feierabend sowieso. Wir bringen Sie gut hin, jetzt mit den Ärzten von Westerland. Und vorher gibt es, wie versprochen, Robin Schulz und Jasmine Thompson, Sun Goes Down.

0: Toy Story 5 wird wohl der Sommerferien-Kino-Hit. Diesmal haben die Spielsachen rund um Woody und Buzz Lightyear ein richtiges Problem. Ein Tablet kommt ins Kinderzimmer.
1: Conny, welche Zeit ist jetzt vorbei?
2: Okay. Wir müssen reden.
0: Wie die Spielzeuge die Situation meistern, sehen wir allerdings erst Ende Juli. Musik aus Toy Story 5 gibt es seit heute bei uns von Taylor Swift. I knew it, I know you. Gefällt mir ausgenommen gut. Das ist der Sound für unsere wunderbare Lausitz.

0: Hier ist Radio Lausitz, gleich eine spannende Geschichte. War es ein verbotenes Kraftfahrzeugrennen mit grob verkehrswidrigem Verhalten oder war es nur eine Ordnungswidrigkeit? In Weißwasser hat der Strafprozess gegen Sachsens Kultusminister Konrad Clemens begonnen. Knut Michael Kunert hat für uns die Verhandlung heute verfolgt. Seine Geschichte dazu gibt's gleich.
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22: Überwiegend bewölkt geht's weiter durch den Abendtag bei uns in der Lausitz, dazu recht windig. Ja, das Wochenende meist sonnig morgen mit ein paar Quellwolken, ganz vereinzelt mal ein Schauer bei 21 bis 25 Grad, richtig angenehm. Der Sonntag leider wieder wechselhafter mit Regen bis 22 Grad. Hallo auf die Straßen, auf der B115 Görlitz Richtung Gnieski, Unfall kurz vor Kodersdorf, Höhe der Schifferei. Und geblitzt wird auf der B6 Görlitz Richtung Löbau in Rosenhain, in Görlitz Dr. Karl-Bob-Allee stadteinwärts und B97 in Lausnitz kurz hinter dem Ortseingang beidseitig. Staus und Blitzer melden Sie kostenlos 03x800 und die 4. Gute Fahrt!
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4: Da ist er, wir sind in Richtung Wochenende unterwegs. Und wenn Sie gerade im Auto sitzen und die Sonne scheint in Ihr Verdeck, dann drehen Sie das Radio ein bisschen lauter. Hier ist Samba und Undressed.

0: Das ist der aktuelle Hit von Kamran, Hug Yourself, so heißt es für wie umarme dich selbst. Das machen wir gern, das ist so Musik, die in mir auslöst, ich hätte jetzt Appetit auf einen Aperol Spritz, um genüsslich ins Wochenende zu gehen. Wir sorgen für die passende Musik gleich mit Soul Asylum und Runaway Train.
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2: Die Wälder der Oberlausitz werden fit für die Zukunft gemacht. Während die Fichte früher große Teile der Wälder prägte, ist die Anteil durch Stürme, Trockenheit und Borkenkäfer inzwischen auf nur noch etwa ein Viertel des Gesamtbestandes gesunken. Um künftig widerstandsfähige und artenreiche Mischwälder zu schaffen, wurde auf Gemeindeland in Kuhnewalde eine Samenplantage für die Oberlausitzer Weißtanne angelegt. Revierförster Markus Wetzel erklärt, wie die Plantage aufgebaut wurde.
3: Hier haben wir im Endeffekt Klone hergestellt. Es wurde im Endeffekt eine Unterlage genommen und auf diese Unterlage wurde Material von älteren, noch vorhandenen, hier ortsansässigen Tannen genommen und da oben drauf gesetzt. An der Tanne ganz besonders ist natürlich, die Zapfen stehen oben drauf auf den Ästen und sie reifen jetzt voran und wir schätzen ungefähr so im Sommer ebenso an, ob denn überhaupt genug Zapfen im Jahresverlauf reif geworden sind.
2: Das gewonnene Saatgut soll künftig helfen, stabile und klimaangepasste Mischwälder in der Oberlausitz zu schaffen.
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0: Das ist Musik aus meiner Lieblingsserie. Der Bergdoktor, Take That und Patience. Das ist Ihr Freitagnachmittag, Ihr Start ins wohlverdiente Wochenende. Gleich mit Kultmusik aus den 80ern. Mit The Cutting Crew, I Just Died in Your Arms Tonight.
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25: Mit Stella Stürmer, schönen guten Tag. Sachsens Kultusminister Konrad Clemens hat den Vorwurf des verbotenen Kraftfahrzeugrennens und des Kennzeichenmissbrauchs zurückgewiesen. Über seinen Anwalt ließ er heute im Strafprozess in Weißwasser erklären, dass er den Tempoverstoß als Ordnungswidrigkeit einräume und dafür die Verantwortung übernehme. Er habe aber keine Straftat begangen. Knut Michael Kunoth mit den Einzelheiten.
0: Der CDU-Politiker, damals noch Bevollmächtigter Sachsens beim Bund, war mit einem Audi A4 in einer Tempo-30-Zone an der Seniorenresidenz in Krauschwitz mit 81 km/h geblitzt worden. Clemens hatte sich ein zweimonatiges Fahrverbot samt Bußgeld eingehandelt. Dagegen legte er zunächst Einspruch ein, zog ihn aber wieder zurück. Das Gericht ging überraschend in ein Strafverfahren über. Überraschend für Prozessbeobachter heute, auch die Staatsanwaltschaft sieht keine Straftat.
25: Steinicht-Wolmsdorf bekommt wieder einen Lebensmittelmarkt. Der Bau ist genehmigt worden. An der B98 in Richtung Wehrsdorf wird der Discamarkt errichtet. Oliver Heinze berichtet.
1: Bürgermeisterin Katrin Gessel sprach von einem wichtigen Stück Lebensqualität. Vor über 3 Jahren war der Nah- und Gutmarkt in Steinicht-Wolmsdorf geschlossen worden. Seitdem gibt es im Ort keinen klassischen Lebensmittelmarkt mehr. Der neue wird ein sogenannter Vollsortimenter mit Bäcker und Fleischer auf einer Verkaufsfläche von rund 800 Quadratmetern. Wermutstropfen? Mit dem Markt verliert Steinicht-Wolmsdorf seinen Festplatz. In diesem Jahr steht er aber noch zur Verfügung. Einen Termin für die Markteröffnung gibt es noch nicht.
25: Mit einer neuen Bestmarke ist das diesjährige Stadtradeln in Cottbus zu Ende gegangen. Vom 1. bis zum 21. Mai legten knapp 3.900 Teilnehmer in 145 Teams gemeinsam rund 660.000 Kilometer zurück. Das entspricht rund 16,5 Erdumrundungen und übertrifft die Ergebnisse der Vorjahre deutlich. Die besten Teams und Einzelradler werden am 21. Juni im Rahmen des Stadtfestes auf dem Altmarkt ausgezeichnet. Deutschlands DFB-Elf hat bei der Fußball-Weltmeisterschaft keine Chance auf den Titel. Das zumindest glaubt eine große Mehrheit laut einer repräsentativen Umfrage fürs ZDF. Nur 15% glauben daran, dass Deutschland Weltmeister wird. Für Freude hat hingegen ein Fehler auf der FIFA-Website bei rund 60 Fans gesorgt. Sie haben ihre Tickets kostenlos bekommen. Inzwischen hat der Verband sich aber gemeldet und will das Geld nachträglich haben.
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4: Überwiegend bewölkt geht's weiter durch den Abendtag bei uns in der Lausitz, dazu recht windig. Ja, das Wochenende meist sonnig morgen, ein paar Quellwolken, ganz vereinzelt mal ein Schauer bei 21 bis 25 Grad, richtig angenehm. Der Sonntag leider wieder wechselhafter mit Regen bis 22 Grad. Hallo auf die Straßen, 20 Minuten dauert's länger A13 Berlin Richtung Dresden zwischen Thiendorf und Radeburg. In der Gegenrichtung zwischen Marsdorf und Radeburg haben wir 12 Minuten. Und Unfall auf der B115 Görlitz Richtung Nieski kurz vor Kodersdorf Höhe Schäferei. Geblitzt wird auf der B6 Görlitz Richtung Löber und Rosenhain sowie in Görlitz auf der Dr. Karlbaum Allee stadteinwärts.
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27: Jahrelang schauten die Fußballfans aus ganz Deutschland nach Aue Bad Schlema, weil der FC Erzgebirge in der zweiten oder dritten Liga gekickt hat. Nach dem Abstieg ist das passé. Warum am Sonntag Politikinteressierte nach Aue Bad Schlema schauen sollten, weiß mein Kollege Sven Günther.

0: Hoch die Hände, Wochenende. Hier ist Radio Lausitz. Schön, dass wir Sie ins Wochenende begleiten dürfen.
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2: Am kommenden Sonntag schaut die Republik wahrscheinlich nicht nach Aubert Schlemer. Eine Oberbürgermeister-Nachwahl im Erzgebirge klingt erst einmal nicht nach großer Bundespolitik. Stichwahl, zwei Kandidaten, einer von der CDU, einer von den Freien Sachsen, ganz weit rechts. Und genau diese Konstellation macht die Wahl bundesweit interessant. Zeigt sie doch die politische Falle der Brandmauer, wenn ein Kandidat rechts von der AfD auftaucht. Man stelle sich vor, Alice Weidel würde aus Berlin rufen, wir helfen der CDU, um einen noch rechteren Oberbürgermeister zu verhindern. Gegen solche Bussi-Bussi-Umarmen von jenseits der Brandmauer kann sich die CDU nicht wehren. Entweder lässt sie sich von der AfD ins Amt hieven, oder sie zieht zurück und ebnet einem noch rechteren Kandidaten den Weg. Und noch eine wichtige Frage wird am Sonntag im Erzgebirge beantwortet. Wie ticken AfD-Wähler wirklich? Unterstützen sie die ganz rechten Freien Sachsen oder entscheiden sie sich für die konservative Mitte?

0: herrlich. Abracadabra und das Wochenende ist da. Lady Gaga. Boah, als ob ich schon Aperol getrunken hätte. Nee, haben wir nicht. Taylor Swift gibt's gleich mit Open Lights. Ja, klingt gut, ist gut. Das ist der Sound für unsere wunderbare Lausitz. Gleich gibt's mehr davon.
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21: Ja, auch der Abend zeigt sich wechselbewölkt bei uns in der Lausitz. Hier und da kann es nochmal einen Schauer geben, auch ein Gewitter. In der Nacht lassen dann die Schauer überall nach, dann lockert es auch auf bei Tiefstwerten zwischen 11 und 7 Grad. Das Wochenende meist sonnig, morgen zumindest mit ein paar Quellwolken, nur ganz vereinzelt Regen möglich, 21 bis 25 Grad. Der Sonntag wieder wechselhafter und teils nass bis 23 Grad. Auf der A13 Berlin Richtung Dresden dauert 20 Minuten länger zwischen Thiendorf und Radeburg und in der Gegenrichtung zwischen Marsdorf und Thiendorf 10 Minuten. Und es wird geblitzt, und zwar in Görlitz Dr. Karlbaum Allee stadteinwärts. Allen unterwegs, gute Fahrt.
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23: Jo, einen wunderschönen Nachmittag. Und versprochen ist versprochen, Taylor Swift. Jetzt swiften wir eine Runde, wir swiften ins Wochenende mit

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2: Energie Cottbus, Dynamo Dresden und auch der VfB Grischow werden morgen gebannt Richtung Dortmund schauen. Im Fußballmuseum wird die erste Runde im DFB-Pokal ausgelost. Die wird zwischen dem 21. und 24. August ausgetragen. Dynamo Dresden befindet sich im Topf der Profiteams, spielt damit auswärts. Cottbus und Grischow dagegen mit Heimrecht und auf jeden Fall gegen einen Erst- oder Zweitligisten. Für Grischow wird voraussichtlich kein Spiel im eigenen Stadion, so Chefcoach Robert Koch.
3: Wir haben die Unterlagen und die Auflagen vom DFB erhalten. Das ist natürlich ein ganz schöner Katalog, den man da bearbeiten muss. Am Ende kommt es auch ein bisschen darauf an, wer ausgelost wird, wer unser Gegner ist, wie viel Fanpotenzial unser Gegner mitbringt und Wahrscheinlichkeit, dass wir in Cottbus die erste Runde austragen müssen, die ist schon größer, als dass wir vielleicht bei uns in Grischow spielen können.
2: Die deutschen Fußballerinnen können heute vorzeitig das Ticket für die Weltmeisterschaft im kommenden Jahr in Brasilien lösen. Mit einem Sieg gegen Norwegen in Köln wäre die Qualifikation bereits im vorletzten Spiel perfekt. Das Hinspiel hatte die Mannschaft von Bundestrainer Christian Wück klar mit 4:0 gewonnen. Anstoß ist um 20.35 Uhr. Der Deutsche Eishockeybund hat sich von Bundestrainer Harold Kreis getrennt. Die Zusammenarbeit endet einvernehmlich, obwohl der Vertrag der 67-Jährigen noch bis zur Heim-WM 2027 lief. Hintergrund ist das enttäuschende Abschneiden bei der Weltmeisterschaft in der Schweiz und bei den Olympischen Spielen in Mailand. Der Verband erhofft sich nun neue Impulse für die Nationalmannschaft.
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0: Rocker.
1: Von Linkin Park und Burn It Down. Wir sind dem Wochenende schon wieder ein ganzes Stück näher gekommen. Vielleicht sind Sie auch schon mittendrin. Gleich gibt's Kultmusik aus den 80ern von U2 und Gestört aber geil featuring Lea. Wohin willst du? Ich sag's Ihnen. Ins Wochenende. Gleich mehr davon.
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19: Mit Stella Stürmer. Sachsen stellt in diesem Jahr 400.000 Euro für die sächsischen Tafeln bereit. Ab sofort können die Träger der Einrichtungen Anträge für investive Vorhaben bei der Sächsischen Aufbaubank einreichen. Die Fördersummen zwischen 2.500 und 30.000 Euro pro Projekt sollen gezielt in Bereiche wie Logistik, Energieeffizienz und Hygiene fließen. Der Löbauer Stadtrat hat der Aufstellung eines neuen Bebauungsplanes für das Gewerbegebiet West zugestimmt. Damit sollen die bisherigen Gewerbeflächen offiziell zu Industrieflächen umgewidmet werden. Matthias Gabler berichtet.
20: Schon seit April 2024 werden vor Ort weitere 42 Hektar Land voll erschlossen und mit moderner Infrastruktur ausgestattet. Ein erstes sichtbares Ergebnis des bestehenden Baurechts ist die baldige Eröffnung der neuen Straßenmeisterei des Landkreises Görlitz. Durch die Anpassung der baulichen Regelungen zum Industriegebiet möchte die Stadt nun gezielt ein breiteres Feld an nationalen und internationalen Investoren ansprechen.
19: Sachsens Kultusminister Konrad Clemens hat den Vorwurf des verbotenen Kraftfahrzeugrennens und des Kennzeichenmissbrauchs zurückgewiesen. Über seinen Anwalt ließ er heute im Strafprozess in Weißwasser erklären, dass er den Tempoverstoß als Ordnungswidrigkeit einräume und dafür die Verantwortung übernehme, er habe aber keine Straftat begangen. Der CDU-Politiker, damals noch Bevollmächtigter Sachsens beim Bund, war mit einem Audi A4 in einer Tempo-30-Zone an einer Seniorenresidenz in Krauschwitz mit 81 km/h geblitzt worden. Pflege kostet viele Betroffene bereits ein Vermögen. Jetzt gibt es Streit um die geplante Pflegereform von Gesundheitsministerin Wagen. Kritiker befürchten, dass Pflegebedürftige und ihre Familien künftig länger auf finanzielle Entlastungen warten müssen. Zoe Tasovali berichtet.
21: Genau davor warnt auch der Deutsche Städtetag. Präsident Jung sagt, viele Menschen könnten die hohen Kosten für einen Pflegeplatz schon jetzt nicht allein stemmen. Dann müssten häufig die Kommunen einspringen. Die Reform sieht unter anderem vor, dass Entlastungen für Heimbewohner später greifen als bisher.
19: Mal schnell zum Telefon greifen und einfach anrufen. Das machen immer weniger Menschen in Deutschland. Wie die Bundesnetzagentur mitgeteilt hat, lag die Zahl der Gesprächsminuten letztes Jahr bei rund 47 Milliarden. Das sind 10 Milliarden weniger als noch 2024. Und auch übers Handy wurde weniger telefoniert. Dafür hat's mehr Videocalls gegeben und auch das verbrauchte Datenvolumen ist gestiegen.
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23: Ja, auch der Abend zeigt sich wechselbewölkt bei uns in Lausitz. Hier und da kann es nochmal einen Schauer geben, auch ein Gewitter. In der Nacht lassen dann die Schauer überall nach, dann lockert es auch auf bei Tiefstwerten zwischen 11 und 7 Grad. Das Wochenende meist sonnig, morgen zumindest mit ein paar Quellwolken, nur ganz vereinzelt Regen möglich, 21 bis 25 Grad. Der Sonntag wieder wechselhafter und teils nass bis 23 Grad. Auf der A13 Berlin Richtung Dresden dauert 20 Minuten länger zwischen Thiendorf und Radeburg und in der Gegenrichtung zwischen Marsdorf und Thiendorf 10 Minuten. Und es wird geblitzt und zwar in Görlitz Dr. Karlbaum Allee stadteinwärts. Allen unterwegs, gute Fahrt.
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1: Die schönste Zeit der Woche, der Freitagabend. Wir freuen uns auf das Wochenende und da wird eine Menge los sein hier bei uns in der Region. Falls Sie vorhaben, irgendwas zu unternehmen, ob alleine oder in der Family, wir schauen gleich mal im Veranstaltungskalender nach, was man alles Schönes erleben und entdecken kann.

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1: Achtung, Autofahrer B93 Richtung Zwickau, Auffahrt Mosel. Geisterfahrer unterwegs auf der B93 Richtung Zwickau, Auffahrt Mosel. Geisterfahrer unterwegs, bitte Vorsicht.

Das sage mal, was ist denn jetzt los? Haben wir noch einen Falschfahrer auf der B93 Richtung Schneeberg zwischen Abfahrt Dennerhitz und Böllblitz. Achtung, Falschfahrer auf der B93 Richtung Schneeberg.

0: Hier nochmal der Hinweis vom Verkehrsdienst B93 Richtung Schneeberg zwischen Abfahrt Dennerhitz und Böllplitz. Achtung, da kommt Ihnen ein Falschfahrer entgegen. Bitte nicht überholen, vorsichtig auf beiden Richtungsfahrbahnen.
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11: Ja, auch der Abend zeigt sich wechselbewölkt bei uns in der Lausitz. Hier und da kann es nochmal einen Schauer geben, auch ein Gewitter. In der Nacht lassen dann die Schauer überall nach, dann lockert es auch auf bei Tiefstwerten zwischen 11 und 7 Grad. Das Wochenende meist sonnig, morgen zumindest mit ein paar Quellwolken, nur ganz vereinzelt Regen möglich, 21 bis 25 Grad. Der Sonntag wieder wechselhafter und teils nass bis 23 Grad. Auf der A13 Berlin Richtung Dresden dauert 20 Minuten länger zwischen Thiendorf und Radeburg und in der Gegenrichtung zwischen Marsdorf und Thiendorf 10 Minuten. Und es wird geblitzt, und zwar in Görlitz Dr. Karlbaum Allee stadteinwärts. Allen unterwegs, gute Fahrt.
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13: Und ich wünsche Ihnen ein tolles Wochenende mit einem unglaublich geilen Song. Hier ist Ray, Where's My Husband?

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0: 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Ja, wir haben es gerade im Wetterbericht gehört, so schlecht soll es doch gar nicht werden in den nächsten beiden Tagen. Also Grund genug, um mal wieder was zu unternehmen, alleine oder mit der Familie. Unser Matthias Zilch hat mal im Veranstaltungskalender geblättert, was alles los ist hier bei uns in der wunderbaren Lausitz.
1: In Groß-Dubrau startet heute das Sportfest. Bis Sonntag wird dort nicht nur Sport geboten, sondern auch das 130-jährige Vereinsjubiläum gefeiert. Höhepunkt ist ein Traditionsspiel zum runden Geburtstag des Vereins morgen um 16 Uhr. Tierisch geht's morgen in Kudersdorf zu. Der Kleintierzüchterverein lädt von 10 bis 17 Uhr zur Tierkinderschau. Neben Küken, Enten, Kaninchen und Meerschweinchen können Besucher sogar live beim Schlüpfen der Küken dabei sein. Dazu gibt's Ponyreiten, Kremserfahrten und viele Angebote für Kinder. Musikfreunde kommen morgen Abend in Bautzen auf ihre Kosten. Der Kulturgarten des sorbischen Nationalensembles startet in seine 5. Saison. Zur Eröffnung steht das Duo Helena und Jan auf der Bühne. Noch bis Sonntag läuft außerdem das Muskauer Parkfest im UNESCO-Welterbe Muskauer Park mit Führungen, Kultur- und Naturerlebnissen. Und am Sonntag locken gleich 2 große Familienfeste, der Stadtkindertag im Zoo- und Schlossmuseum Hoyerswerda sowie das Kinderfest im Tierpark Weißwasser mit Hüpfburg, Zauberei, Bastelangeboten und Pony.
0: Ja, Mensch, da ist eine Menge los hier bei uns und egal, was Sie unternehmen, ob alleine oder in der Familie, wir wünschen Ihnen ganz viel Spaß dabei.

So, jetzt heißt es gleich mit dem Warm-up zur Freitagnacht ab ins Party-Wochenende mit dem lieben Kollegen Mark Matthew. Der übernimmt jetzt hier das Studio ab 18.50 Uhr. Ich bin Roman Knoblauch, wünsche Ihnen ein tolles Wochenende. Bis zum Montag. Bis dahin. Servus.

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11: Mit Stella Stürmer. Steinig-Wolmsdorf bekommt wieder einen Lebensmittelmarkt. Der Bau ist genehmigt worden. An der B98 in Richtung Wehrsdorf wird der Diskamarkt errichtet. Oliver Heinze berichtet.
12: Bürgermeisterin Katrin Gessel sprach von einem wichtigen Stück Lebensqualität. Vor über 3 Jahren war der Nah- und Gutmarkt in Steinig-Wolmsdorf geschlossen worden. Seitdem gibt es im Ort keinen klassischen Lebensmittelmarkt mehr. Der neue wird ein sogenannter Vollsortimenter mit Bäcker und Fleischer auf einer Verkaufsfläche von rund 800 Quadratmetern. Wermutstropfen? Mit dem Markt verliert Steinig-Wolmsdorf seinen Festplatz. In diesem Jahr steht er aber noch zur Verfügung.
11: Sachsens Kultusminister Konrad Clemens hat den Vorwurf des verbotenen Kraftfahrzeugrennens und des Kennzeichenmissbrauchs zurückgewiesen. Über seinen Anwalt ließ er heute im Strafprozess in Weißwasser erklären, dass er den Tempoverstoß als Ordnungswidrigkeit einräume und dafür die Verantwortung übernehme, er habe aber keine Straftat begangen. Der CDU-Politiker, damals noch Bevollmächtigter Sachsens beim Bund, war mit einem Audi A4 in einer Tempo-30-Zone an einer Seniorenresidenz in Krauschwitz mit 81 Kilometern pro Stunde geblitzt worden. In anderen EU-Ländern gilt es bereits, wenn es um das Sexualstrafrecht geht. Ja heißt ja. Also Sex ist nur dann einvernehmlich, wenn alle Beteiligten ausdrücklich zustimmen. In Deutschland gilt das bisher nicht, aber das will Justizministerin Hubig ändern. Bei einem Treffen mit ihren EU-Kollegen hat die SPD-Politikerin gesagt, dass sie sich dafür einsetzen will, dass auch in Deutschland ja heißt ja gilt. Sie sollen unter anderem Kokain, Ecstasy und Cannabis im Wert von mindestens 500.000 Euro im Darknet verkauft haben. Jetzt wird gegen einen Zollbeamten, einen Polizisten und 2 weitere Männer ermittelt, wie die Generalstaatsanwaltschaft Oldenburg mitteilte. Die Ermittler rechnen mit über 1.000 Fällen. Die Ware wurde im Darknet und über Messenger-Dienste gegen Kryptowährung vertrieben. Der Einspruch von Dynamo Dresden ist erfolglos geblieben. Das DFB-Sportgericht bestätigte heute das Urteil aus erster Instanz. Der K-Block wird beim ersten Heimspiel der neuen Saison gesperrt. Eine zweite Partie wurde zur Bewährung für 1 Jahr ausgesetzt. Die Geldstrafe bleibt bei 91.200 Euro. Der Kontrollausschuss hatte sogar eine höhere Strafe beantragt, dem folgte das Gericht nicht. Hintergrund sind die Fanausschreitungen beim Heimspiel gegen Hertha BSC am 4. April.
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7: Der Abend wächst bewölkt, hier und da kann es auch noch mal regnen. In der Nacht lassen die Schauer überall nach, dann lockert es auf. Stellenweise Morgenstunden Nebel, bei Tiefstwerten zwischen 11 und 7 Grad. Ja, das Wochenende morgen recht schön, nur ein paar Quellwolken, meist bleibt es trocken bei 21 bis 25 Grad. Sonntag wieder wechselhafter mit Regen bis 23 Grad. Guten Abend auf die Straßen. Vorsicht auf der A4, Chemnitz Richtung Dresden. Liegen gebliebenes Fahrzeug zwischen Dreiknossen und Wilsdruff ist die rechte Spur gesperrt. Und geblitzt wird auf der B87 Höhe Eilenburg Richtung Torgau. Gute Fahrt.
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7: Guten Abend. Ja, bevor hier so richtig losgemixt wird, eine Stunde jetzt unser Warm-up. Diesmal mit den erfolgreichsten Party-Hits 2005. Also vor 21 Jahren. Alles, was Spaß macht. Und da sind in der Tat verrückte Songs mit dabei. Wie zum Beispiel der jetzt hier von den Hot Banditos. Shake Your Bala. Und danach Wir sind Helden. Nur ein Wort.
14: ¡Hot Banditos!

Rihanna im Freitag nach Warm-Up mit dem Party-Hit 2005. San Francisco. Gleich fettes Brot. Lass die Finger von Emanuela. Nach den Global DJs und The Sound of San Francisco, im Original ja eigentlich ein Klassiker aus der Flower Power Zeit, Ende der 60er.

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2: Der Abend wechselt bewölkt, hier und da kann es auch noch mal regnen. In der Nacht lassen die Schauer überall nach, dann lockert es auf. Stellenweise im Morgenstunden Nebel, bei Tiefstwerten zwischen 11 und 7 Grad. Ja, das Wochenende morgen recht schön, nur ein paar Quellwolken, weil es bleibt trocken bei 21 bis 25 Grad. Sonntag wieder wechselhafter mit Regen bis 23 Grad. Guten Abend auf die Straßen. Vorsicht auf der A4, Chemnitz Richtung Dresden. Liegen gebliebenes Fahrzeug zwischen Dreiknossen und Wilsdruf ist die rechte Spur gesperrt. Und geblitzt wird auf der B87 Höhe Eilenburg Richtung Torgau. Gute Fahrt.
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2: Guten Abend und weiter geht's mit dem Freitagnacht Warm-Up und den erfolgreichsten Hits aus dem Jahr 2005. Und da gehört der Crazy Frog mit dazu. Bitte ganz tapfer sein jetzt. Vor 21 Jahren war ja Klingelton-Werbung fürs Handy der letzte Schrei. Vor allem Viva und MTV bewarben teure Abos mit schrillen Figuren wie dem Crazy Frog. Hier ist XLF.

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1: UNS mit dem Spätsommerhit bzw. Herbsthit 2005, La Camisa Negra. Und hier kommt die Firma im Freitagnachtwurm ab. Hey. Die eine.
2: Es ist immer noch die eine. 96, 2005.

Aiken und Lonely, davor Kay Marrow und Farm Like You, das sind die Jahreshits 2005 im Freitagnacht Warm Up. Und ja, die zwei erfolgreichsten Hits aus diesem verrückten Jahr sind zum einen Tokyo Hotel durch den Monsun, das war ihr Karrierestart. Aber noch erfolgreicher in der Tat ein Kinderlied. Beide, es sind eigentlich beides Kinderlieder. Und beide schaffen wir nicht mehr komplett, habe mich einfach mal für Schnappi entschieden. Die erfolgreichste Single 2005 geht auch nur 2 Minuten. Schnappi, das kleine Krokodil. Und danach mixt uns der große Robert Drexler in und durch die Freitagnacht.

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8: Mit Stella Störmer, guten Abend. Sachsens Kultusminister Konrad Clemens weist im Prozess in Weißwasser den Vorwurf eines illegalen Autorennens zurück. Über seinen Anwalt räumte er den Tempoverstoß ein, bestreitet aber eine Straftat. Der CDU-Politiker war in Krauschwitz in einer 30er-Zone mit 81 km/h geblitzt worden. Bürgerinitiativen und Lokalpolitiker aus Welzow, Proschim und Neupetershain fordern eine stärkere Unterstützung beim Strukturwandel. Sie haben der Brandenburger Bundestagsabgeordneten Andrea Lübcke ein entsprechendes Forderungspapier übergeben. Anke Wolf berichtet.
9: Die Akteure kritisieren, dass die vom Kohleausstieg direkt betroffenen kleineren Kommunen im Vergleich zu großen Zentren bislang leer ausgegangen seien. Konkret verlangen sie unter anderem den Ausbau des Gewerbegebiets am Flugplatz Welzow sowie eine Modernisierung des Bahnhofsumfelds in Neupetershain. Zudem mahnen die Initiativen zur Eile, da bereits fast 90% der milliardenschweren Bundesfördermittel verplant oder reserviert seien.
8: Mit einer neuen Bestmarke ist das diesjährige Stadtradeln in Cottbus zu Ende gegangen. Vom 1. bis zum 21. Mai legten knapp 3.900 Teilnehmer in 145 Teams gemeinsam rund 660.000 Kilometer zurück. Das entspricht in etwa 16,5 Erdumdrehungen und übertrifft die Ergebnisse der Vorjahre deutlich. Die besten Teams und Einzelradler werden am 21. Juni im Rahmen des Stadtfestes auf dem Altmarkt ausgezeichnet.
7: Und jetzt weitere Nachrichten aus Deutschland und der Welt.
10: Ich bin Pia Wegner. Bundeskanzler Merz ist nach dem EU-Westbalkan-Gipfel in Montenegro optimistisch. Die deutsch-französische Initiative zur schrittweisen Annäherung der Westbalkanstaaten an die EU stoße auf große Zustimmung. Merz hat betont:
11: Die klare Botschaft des heutigen Tages ist und wird bleiben: Wir wollen euch, weil wir ein strategisches Interesse daran haben, diese Staaten an uns, an die Europäische Union zu binden.
10: Der Verhandlungsprozess soll demnach einfacher werden. Länder wie Albanien oder Montenegro sollen schon vor einer Mitgliedschaft von EU-Regeln profitieren können, zum Beispiel beim Erasmus-Programm für Studierende oder bei EU-Regeln zur Banküberweisung. Justizministerin Hubich will das Sexualstrafrecht in Deutschland reformieren. Bei einem Treffen mit ihren EU-Kolleginnen und Kollegen hat die SPD-Politikerin klargemacht, auch hierzulande soll künftig gelten, ja heißt ja. Sex wäre dann nur einvernehmlich, wenn alle Beteiligten ausdrücklich zustimmen. In vielen anderen EU-Ländern gilt dieser Grundsatz schon. Die Folgen des Iran-Kriegs haben wir in Deutschland vor allem an der Zapfsäule gemerkt. Sprit ist ja deutlich teurer geworden. Laut einer Greenpeace-Analyse haben Ölkonzerne in Deutschland allein im Mai rund 700 Millionen Euro zusätzlichen Gewinn gemacht. Seit März würden sich die Zusatzgewinne auf 2,4 Milliarden Euro summieren, heißt es. Zum Vergleich, der Tankrabatt hat den Steuerzahler rund 1,6 Milliarden Euro gekostet. Manuel Neuer wird wohl auch das letzte Testspiel der deutschen Fußballnationalmannschaft vor dem WM-Start verpassen. Er fehlte beim Abschlusstraining vor dem morgigen Test gegen die USA. Da wird wohl, wie schon letzte Woche beim 4:0 gegen Finnland, Stellvertreter Oliver Baumann im Tor stehen. Und Tennisprofi Alexander Zverev, der hat sich bei den French Open in Paris ins Finale gespielt. Er gewann sein Halbfinale in 4 Sätzen gegen den Tschechen Jakub Mensik.
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13: Ja, wechselbewölkt geht's durch den Abends nur ganz vereinzelt nochmal Regen. In der Nacht dann meist trocken. Bei Tiefstwerten zwischen 11 und 6 Grad kann sich in den Morgenstunden Nebel bilden. Morgen viel Sonne, nur ein paar harmlose Quellwolken bei 21 bis 25 Grad. Ganz kleines Schauerrisiko. Sonntag dagegen wieder wechselhafter mit Regen bis zu 23 Grad. Guten Abend auf die Straßen. Noch immer auf der 4 Chemnitz Richtung Dresden liegen gebliebenes Fahrzeug. Zwischen Dreiknosten und Wilsdorf ist die rechte Spur gesperrt. Und Blitzer auf der B87 über Eilenburg Richtung Torgau sowie in Dresden auf der Wilhelm-Franke-Straße stadtauswärts. Gute Fahrt.
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13: Heute Abend mit den Mixen von Robert Drexler, live on tape sozusagen. Schönen Abend, viel Spaß.

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2: Ja, wechselbewölkt geht's durch den Abend, nur ganz vereinzelt nochmal Regen. In der Nacht dann meist trocken, bei Tiefstwerten zwischen 11 und 6 Grad kann sich in den Morgenstunden Nebel bilden. Morgen viel Sonne, nur ein paar harmlose Quellwolken bei 21 bis 25 Grad, ganz kleines Schauerrisiko. Sonntag dagegen wieder wechselhafter mit Regen bis zu 23 Grad. Guten Abend auf die Straßen. Noch immer auf der 4 Chemnitz Richtung Dresden liegen gebliebenes Fahrzeug. Zwischen Dreiknosten und Wilsdorf ist die rechte Spur gesperrt. Und Blitzer auf der B87 über Eilenburg Richtung Torgau sowie in Dresden auf der Wilhelm-Franke-Straße stadtauswärts. Gute Fahrt.
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9: Mit Stella Stürmer, guten Abend. Sachsens Kultusminister Konrad Clemens hat den Vorwurf des verbotenen Kraftfahrzeugrennens und des Kennzeichenmissbrauchs zurückgewiesen. Über seinen Anwalt ließ er heute im Strafprozess in Weißwasser erklären, dass er den Tempoverstoß als Ordnungswidrigkeit einräume und dafür die Verantwortung übernehme, er habe aber keine Straftat begangen. Knut Michael Kunot.
10: Der CDU-Politiker, damals noch Bevollmächtigter Sachsens beim Bund, war mit einem Audi A4 in einer Tempo-30-Zone an der Seniorenresidenz in Krauschwitz mit 81 km/h geblitzt worden. Clemens hatte sich ein zweimonatiges Fahrverbot samt Bußgeld eingehandelt. Dagegen legte er zunächst Einspruch ein, zog ihn aber wieder zurück. Das Gericht ging überraschend in ein Strafverfahren über. Überraschend für Prozessbeobachter heute, auch die Staatsanwaltschaft sieht keine Straftat.
9: Der Löbauer Stadtrat hat grünes Licht für einen neuen Bebauungsplan im Gewerbegebiet West gegeben. Die Flächen sollen zu einem Industriegebiet umgewidmet werden. Ziel ist es, mehr nationale und internationale Investoren anzuziehen. Bereits seit 2024 werden vor Ort 42 Hektar erschlossen. Steinicht-Wolmsdorf bekommt wieder einen Lebensmittelmarkt. Der Bau ist genehmigt worden. An der B98 in Richtung Wehrsdorf wird der Discamarkt errichtet. Bürgermeisterin Katrin Gessel sprach von einem wichtigen Stück Lebensqualität. Vor über 3 Jahren war der Nah- und Gutmarkt in Steinicht-Wolmsdorf geschlossen worden. Einen Termin für die Eröffnung des neuen Marktes gibt es noch nicht.
8: Und jetzt weitere Nachrichten aus Deutschland und der Welt.
11: Ich bin Pia Wegner. Böllerwürfe, Raketenbeschuss und immer wieder Gewalt. Die Deutsche Bahn reagiert auf zunehmende Risiken für ihre Sicherheitskräfte und testet deshalb in Berlin jetzt Schutzhelme für spezielle Einsatzteams. Zoe Tassovali berichtet.
12: Sie sehen aus wie kleine schwarze Polizeihelme mit herunterklappbarem Visier. Zum Standard sollen diese Helme aber nicht werden. Sie sollen nur dann zum Einsatz kommen, wenn eine Lage zu eskalieren droht. Bewährt sich der Test in Berlin, könnten die Helme ab dem kommenden Jahr bundesweit eingeführt werden. Die Bahn setzt außerdem auf mehr Sicherheitspersonal, Bodycams und zusätzliche Deeskalationstrainings.
11: Den 2. Tag in Folge haben heute Beschäftigte im Einzelhandel gestreikt. Dazu aufgerufen hatte die Gewerkschaft Verdi. Gestreikt wurde zum Beispiel bei Konzernen wie Rewe, H&M und IKEA. Es gab mehrere Kundgebungen, unter anderem in Erfurt, Bochum und Saarbrücken. Hintergrund sind die laufenden Tarifverhandlungen im Einzel- und im Groß- und Außenhandel. Es geht um die Arbeitsbedingungen von gut 5 Millionen Beschäftigten. Das Austauschprogramm Erasmus hat einen Meilenstein erreicht. Seit dem Start vor 39 Jahren hat es 1 Million Studierende aus Deutschland gefördert, sprich ihnen zu einem Studien- oder Praktikumsaufenthalt im Ausland verholfen. Am häufigsten haben die Studierenden diesen laut deutschem akademischen Austauschdienst in Spanien, Frankreich und Italien verbracht. Europaweit haben seit Beginn über 17 Millionen Menschen einen Erasmus-Austausch gemacht. Taylor Swift ist laut dem Wirtschaftsmagazin Forbes zur reichsten Musikerin der Geschichte aufgestiegen. Und das mit einem geschätzten Vermögen von $2 Milliarden. Ihr Vermögen hat sich damit seit 2024 verdoppelt. Damals ist sie durch die Eras-Tour einfache Milliardärin geworden. Die Tournee hat mit $2,2 Milliarden Einnahmen die umsatzstärkste Konzerttournee der Geschichte hingelegt.
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14: Ja, wechselbewölkt geht's durch den Abend, nur ganz vereinzelt nochmal Regen. In der Nacht dann meist trocken. Bei Tiefstwerten zwischen 11 und 6 Grad kann sich in den Morgenstunden Nebel bilden. Morgen viel Sonne, nur ein paar harmlose Quellwolken bei 21 bis 25 Grad. Ganz kleines Schauerrisiko. Sonntag dagegen wieder wechselhafter mit Regen bis zu 23 Grad. Guten Abend auf die Straßen. Noch immer auf der 4 Chemnitz Richtung Dresden liegen gebliebenes Fahrzeug. Zwischen Dreiknossen und Wilsdorf ist die rechte Spur gesperrt. Und Blitzer auf der B87 Höhe Eilenburg Richtung Torgau sowie in Dresden auf der Wilhelm-Franke-Straße stadtauswärts. Gute Fahrt.
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14: Und weiter geht's mit dem nächsten Mix von Robert Drexler. Viel Spaß, schönen Abend.

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3: Ja, das wird ein recht sommerliches Wochenende, auf jeden Fall morgen. Die Nacht erstmal locker bewölkt und trocken bei Tiefstwerten zwischen 11 und 6 Grad. Morgen werden es 21 bis 25 Grad, meist sonnig, paar Quellwolken, aber nur ganz vereinzelt mal ein Schauer möglich. Sonntag dagegen wieder wechselhafter, bis 23 Grad, da kann es auch mal regnen. Von den Straßen aktuell keine Störungsmeldungen. Superblitze in Chemnitz, Südring Richtung Hefestraße und in Dresden auf der Wilhelm-Franke-Straße, stadtauswärts.
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7: Mit Stella Störmer, guten Abend. Sachsens Kultusminister Konrad Clemens weist im Prozess in Weißwasser den Vorwurf eines illegalen Autorennens zurück. Über seinen Anwalt räumte er den Tempoverstoß ein, bestreitet aber eine Straftat. Der CDU-Politiker war in Krauschwitz in einer 30er-Zone mit 81 km/h geblitzt worden. Bürgerinitiativen und Lokalpolitiker aus Welzow, Proschim und Neupetershain fordern eine stärkere Unterstützung beim Strukturwandel. Sie haben der Brandenburger Bundestagsabgeordneten Andrea Lübcke ein entsprechendes Forderungspapier übergeben. Anke Wolf berichtet.
8: Die Akteure kritisieren, dass die vom Kohleausstieg direkt betroffenen kleineren Kommunen im Vergleich zu großen Zentren bislang leer ausgegangen seien. Konkret verlangen sie unter anderem den Ausbau des Gewerbegebiets am Flugplatz Welzow sowie eine Modernisierung des Bahnhofsumfelds in Neupetershain. Zudem mahnen die Initiativen zur Eile, da bereits fast 90% der milliardenschweren Bundesfördermittel verplant oder reserviert seien.
7: Mit einer neuen Bestmarke ist das diesjährige Stadtradeln in Cottbus zu Ende gegangen. Vom 1. bis zum 21. Mai legten knapp 3.900 Teilnehmer in 145 Teams gemeinsam rund 660.000 Kilometer zurück. Das entspricht in etwa 16,5 Erdumdrehungen und übertrifft die Ergebnisse der Vorjahre deutlich. Die besten Teams und Einzelradler werden am 21. Juni im Rahmen des Stadtfestes auf dem Altmarkt ausgezeichnet.
6: Und jetzt weitere Nachrichten aus Deutschland und der Welt.
9: Ich bin Joshua Heise. In anderen EU-Ländern gilt beim Sexualstrafrecht Ja heißt Ja. Also Sex ist nur dann einvernehmlich, wenn alle Beteiligten ausdrücklich zustimmen. In Deutschland gilt das bisher nicht, aber das will Justizministerin Hubig ändern. Bei einem Treffen mit ihren EU-Kollegen hat die SPD-Politikerin gesagt, dass sie sich für mehr Schutz für Betroffene von Gewalt und klare Regeln einsetzen will. Bekomme ich als Frau für die gleiche Arbeit genauso viel Gehalt wie mein männlicher Kollege? Das soll durch eine EU-Richtlinie einfacher zu erkennen sein. Familienministerin Prien sieht allerdings Nachbesserungsbedarf. Zoe Tassovali berichtet.
10: Am Ziel hat Familienministerin Prien keinen Zweifel. Frauen und Männer sollen fair bezahlt werden. Der Weg dorthin ist ihr aber zu bürokratisch, sagte sie im Podcast von Politico. Der Plan sieht ja so aus, Beschäftigte sollen wissen, wie viel Gehalt andere für einen vergleichbaren Job bekommen. Dafür müssten Unternehmen zusätzliche Daten erfassen und offenlegen. Prien spricht jetzt mit anderen EU-Ländern, wie man das vereinfachen kann.
9: Kreml-Chef Putin hat ein direktes Treffen mit dem ukrainischen Präsidenten Selenskyj abgelehnt. Auf dem Wirtschaftsforum in St. Petersburg sagte er, vor einem Gipfel müssten erst Vereinbarungen für eine dauerhafte Lösung getroffen werden. Selenskyj hatte Putin in einem offenen Brief Friedensgespräche in einem Drittstaat angeboten. Das Schreiben enthielt laut Putin Elemente von Unverschämtheit. Schlechte Nachrichten für die deutsche Fußballnationalmannschaft. Lennart Kahl hat sich im Abschlusstraining verletzt und das kurz vor der WM-Generalprobe am Samstag gegen die USA. Der 18-Jährige muss jetzt erstmal ins Krankenhaus. Eine Diagnose steht noch aus.
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11: Ja, das wird ein recht sommerliches Wochenende, auf jeden Fall morgen. Die Nacht erstmal locker bewölkt und trocken bei Tiefstwerten zwischen 11 und 6 Grad. Morgen werden es 21 bis 25 Grad, meist sonnig, paar Quellwolken, aber nur ganz vereinzelt mal ein Schauer möglich. Sonntag dagegen wieder wechselhafter, bis 23 Grad, da kann es auch mal regnen. Guten Abend auf die Straßen. Vorsicht auf der A72, Chemnitz Richtung Zwickau. Eine Ölspur in der Abfahrt Stolberg Nord in der Kurve. Und Rinder sind im Erzgebirge auf der Kreisstraße bzw. S229 auch zwischen Venusberg und Abzweig nach Wilistal. Und Superblitzer in Chemnitz, Südring Richtung Nevelstraße sowie in Dresden auf der WM-Franke-Straße stadtauswärts.
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11: Und weiter geht's mit dem nächsten Mix von Robert Drexler. Viel Spaß, schönen Abend.

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3: Die Nacht trocken und höchstens locker bewölkt, Tiefstwerte zwischen 11 und 6 Grad. Das Wochenende, morgen meist sonnig mit ein paar Quellwolken, nur ganz vereinzelt, dann Schauer möglich bei 21 bis 25 Grad. Sonntag wieder wechselhafter mit Regen bis 23 Grad. Guten Abend auf die Straßen. Vorsicht auf der A72 Chemnitz Richtung Zwickau, eine Ölspur in Abfahrt Stolberg Nord in der Kurve. Und die Rinder sind im Erzgebirge auf der Kreisstraße bzw. S229 auch zwischen Venusberg und Abzweig nach Wiedischtal. Und Superblitzer in Chemnitz, Südring Richtung Nevelstraße sowie in Dresden auf der WM-Franke-Straße stadtauswärts.
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3: Und weiter geht's mit dem nächsten Mix von Robert Drexler. Viel Spaß, schönen Abend.

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4: Mit Stella Stürmer, guten Abend. Sachsens Kultusminister Konrad Clemens hat den Vorwurf des verbotenen Kraftfahrzeugrennens und des Kennzeichenmissbrauchs zurückgewiesen. Über seinen Anwalt ließ er heute im Strafprozess in Weißwasser erklären, dass er den Tempoverstoß als Ordnungswidrigkeit einräume und dafür die Verantwortung übernehme, er habe aber keine Straftat begangen. Knut-Michael Kunot.
5: Der CDU-Politiker, damals noch Bevollmächtigter Sachsens beim Bund, war mit einem Audi A4 in einer Tempo-30-Zone an der Seniorenresidenz in Krauschwitz mit 81 km/h geblitzt worden. Clemens hatte sich ein zweimonatiges Fahrverbot samt Bußgeld eingehandelt. Dagegen legte er zunächst Einspruch ein, zog ihn aber wieder zurück. Das Gericht ging überraschend in ein Strafverfahren über. Überraschend für Prozessbeobachter heute, auch die Staatsanwaltschaft sieht keine Straftat.
4: Der Löbauer Stadtrat hat grünes Licht für einen neuen Bebauungsplan im Gewerbegebiet West gegeben. Die Flächen sollen zu einem Industriegebiet umgewidmet werden. Ziel ist es, mehr nationale und internationale Investoren anzuziehen. Bereits seit 2024 werden vor Ort 42 Hektar erschlossen. Steinicht-Wolmsdorf bekommt wieder einen Lebensmittelmarkt. Der Bau ist genehmigt worden. An der B98 in Richtung Wehrsdorf wird der Discamarkt errichtet. Bürgermeisterin Katrin Gessel sprach von einem wichtigen Stück Lebensqualität. Vor über 3 Jahren war der Nah- und Gutmarkt in Steinicht-Wolmsdorf geschlossen worden. Einen Termin für die Eröffnung des neuen Marktes gibt es noch nicht.
3: Und jetzt weitere Nachrichten aus Deutschland und der Welt.
6: Ich bin Joshua Heise. Auf der internationalen Raumstation ISS hat es nach Angaben der NASA ein Leck an einem Modul gegeben. Tina Eck berichtet.
7: Die derzeitige Besatzung war zunächst angewiesen worden, im angedockten Dragon-Raumschiff zu warten, bis der Riss geflickt ist. Aber dann wurde wegen neuer Risse doch eine größere Reparatur beschlossen und die Astronauten konnten zunächst zurück in die Station, solange weitere Messungen und Daten gesammelt werden. Die Sicherheit sei nicht gefährdet, versichert die russische Raumfahrtbehörde Roskosmos.
6: Woran hat's gelegen? Das fragt sich Außenminister Wadephul nach der gescheiterten Kandidatur Deutschlands für den UN-Sicherheitsrat. Aber die Bundesrepublik will sich nicht unterkriegen lassen. Nach Worten von Kanzler Merz soll es eine erneute Kandidatur für die nächste mögliche Periode geben. Die ist aber erst 2035/36. Mit Rock am Ring und Rock im Park sind heute zwei der größten Musikfestivals Deutschlands gestartet. Am Nürburgring werden rund 90.000 Besucher erwartet, in Nürnberg etwa 80.000. An den 3 Festivaltagen stehen insgesamt rund 70 Konzerte auf dem Programm. Zu den bekanntesten Acts gehören Iron Maiden und Linkin Park. Beide Festivals sind nach Angaben der Veranstalter komplett ausverkauft. Das Ticket ist gelöst. Deutschlands Fußballerinnen haben vorzeitig die Qualifikation für die Weltmeisterschaft 2027 in Brasilien geschafft. Durch ein 2:0 in Köln im vorletzten Gruppenspiel gegen Verfolger Norwegen ist dem DFB-Team der erste Platz nicht mehr zu nehmen. Debütantin Marie Müller erzielte das Führungstor, Carlotta Wamser legte den 2. Treffer nach.
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8: Die Nacht trocken und höchstens locker bewölkt, Tiefstwerte zwischen 11 und 6 Grad. Das Wochenende, morgen meist sonnig mit ein paar Quellwolken, nur ganz vereinzelt, dann Schauer möglich bei 21 bis 25 Grad. Sonntag wieder wechselhafter mit Regen bis 23 Grad. Guten Abend auf die Straßen. Vorsicht auf der A72 Chemnitz Richtung Zwickau, eine Ölspur in Abfahrt Stolberg Nord in der Kurve. Und Rinder sind im Erzgebirge auf der Kreisstraße bzw. S229 auch zwischen Venusberg und Abzweig nach Wilischtal. Und Superblitzer am Chemnitz, Südring Richtung Nevelstraße sowie in Dresden auf der WM-Franke-Straße stadtauswärts.
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8: Heute Abend mit den Mixen von Robert Drexler, live on Tape sozusagen, schon ab.

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2: Die Nacht trocken und höchstens locker bewölkt, Tiefstwerte zwischen 11 und 6 Grad. Das Wochenende, morgen meist sonnig mit ein paar Quellwolken, nur ganz vereinzelt, dann Schauer möglich bei 21 bis 25 Grad. Sonntag wieder wechselhafter mit Regen bis 23 Grad. Guten Abend auf die Straßen und Vorsicht Gegenstände auf der A4 Chemnitz Richtung Dresden, zwischen Chemnitz Mitte und Chemnitz Klöser. Und Rinder sind im Erzgebirge auf der Kreisstraße bzw. S229 auch zwischen Venusberg und Abzweig nach Wilistal. Und Superblitzer in Chemnitz, Südring Richtung Nevelstraße sowie in Dresden auf der WM-Franke-Straße stadtauswärts.
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2: Und weiter geht's mit dem nächsten Mix von Robert Drexler. Viel Spaß, schönen Abend.

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2: Ich bin Joshua Heise. Gesundheitsministerin Warken will Kinder, die ihre Eltern pflegen, stärker zur Kasse bitten. Bisher mussten sie sich erst ab einem Jahreseinkommen von 100.000 Euro an den Pflegekosten ihrer Eltern beteiligen. Diese Grenze soll nach Warkens Plänen fallen. Die CDU-Politikerin begründete den Schritt in der Rheinischen Post mit der angespannten Haushaltslage. Mal eben die beste Freundin oder den besten Freund auf dem Telefon anrufen, das machen immer weniger Menschen in Deutschland. Wie die Bundesnetzagentur mitgeteilt hat, lag die Zahl der Gesprächsminuten letztes Jahr bei rund 47 Milliarden Minuten, 10 Milliarden weniger als noch 2024. Auch übers Handy wurde weniger telefoniert, dafür gab es mehr Videocalls und auch das verbrauchte Datenvolumen ist gestiegen. Im Zuge der Eröffnung des neuen Leipziger Stadthafens hat der Umweltbund Ökolöwe das Projekt kritisiert. Die Pleiße und Elster im Auwald seien schon ohne die 40 neu geschaffenen Liegeplätze für Motorboote überfüllt. Noch mehr Verkehr würde den Brut- und Rückzugsgebieten der Vögel schaden. Die Umweltschützer kritisieren auch die Pläne zur weiteren Erschließung des Auwaldes, also geplante Vertiefungen der Flüsse oder das Zubauen der Ufer. Die deutschen Fußballerinnen haben sich mit einem 2:0 gegen Norwegen vorzeitig den Gruppensieg gesichert. Damit ist die DFB-Elf jetzt schon für die WM in Brasilien im nächsten Jahr qualifiziert. Parallel dazu schlechte Nachrichten vom Männerteam. Nachwuchstalent Lennart Karl fällt nach einem Muskelbündelriss am linken Oberschenkel für die WM in Nordamerika aus. Bundestrainer Nagelsmann hat Offensivspieler Asanwe Drago nachnominiert.
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4: Die Nacht trocken und höchstens locker bewölkt, Tiefstwerte zwischen 11 und 6 Grad. Das Wochenende, morgen meist sonnig mit ein paar Quellwolken, nur ganz vereinzelt, dann Schauer möglich bei 21 bis 25 Grad. Sonntag wieder wechselhafter mit Regen bis 23 Grad. Guten Abend auf die Straßen und Vorsicht Gegenstände auf der A4 Chemnitz Richtung Dresden, zwischen Chemnitz Mitte und Chemnitz Klöser. Und Superblitzer in Chemnitz, Südring Richtung Nevelstraße sowie in Dresden auf der WM-Franke-Straße stadtauswärts.
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3: Ich bin Joshua Heise. Kurz vor dem WM-Start muss Bundestrainer Nagelsmann auf Jungstar Lennart Kahl verzichten. Der 18-jährige Bayern-Profi hat sich im Training am Oberschenkel verletzt. Als Ersatz hat Nagelsmann Hassan Ouedraogo vom RB Leipzig nachnominiert. Und die Frauen-DFB-11 hat sich mit einem 2:0-Sieg gegen Norwegen frühzeitig für die WM in Brasilien nächstes Jahr qualifiziert. 4 Jahre als Bundestagsabgeordneter bringen genauso hohe Altersbezüge wie 28 Jahre Vollzeitarbeit. Das zeigt eine Berechnung des Bundestages als Antwort auf eine Linken-Anfrage, die dem Redaktionsnetzwerk Deutschland vorliegt. Die Linksfraktion fordert deshalb, Abgeordnete endlich auch in die gesetzliche Rentenversicherung einzubeziehen. Im Zuge der Eröffnung des neuen Leipziger Stadthafens hat der Umweltbund Ökolöwe das Projekt kritisiert. Die Pleiße und Elster im Auwald seien schon ohne die 40 neu geschaffenen Liegeplätze für Motorboote überfüllt. Noch mehr Verkehr würde den Brut- und Rückzugsgebieten der Vögel schaden. Die Umweltschützer kritisieren auch die Pläne zur weiteren Erschließung des Auwaldes, also geplante Vertiefungen der Flüsse oder das Zubauen der Ufer. Das Austauschprogramm Erasmus hat einen Meilenstein erreicht. Seit dem Start vor 39 Jahren hat es 1 Million Studierenden aus Deutschland zu einem Auslandsaufenthalt verholfen. Am häufigsten haben die Studis diesen laut deutschem akademischen Austauschdienst in Spanien, Frankreich und Italien verbracht. Europaweit haben seit Beginn über 17 Millionen Menschen einen Erasmus-Austausch gemacht.
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4: Ja, ein recht sonniger Start ins Wochenende. Diese Nacht zeigt sich meist trocken, höchstens locker bewölkt, bei Temperaturen zwischen 11 und 6 Grad. Heute also nur ein paar Quellwolken, ganz vereinzelt eine Schauer möglich, 21 bis 25 Grad. Der Sonntag wieder wechselhaft, da kann es auch mal regnen, bis 23 Grad.
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1: Jennifer Lopez und David Guetta. Save me tonight.
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1: Ich bin Joshua Heise. Kreml-Chef Putin hat ein Treffen mit dem ukrainischen Präsidenten Selenskyj abgelehnt. Selenskyj hatte in einem offenen Brief vorgeschlagen, an einem neutralen Ort wie der Schweiz über ein Kriegsende zu verhandeln. Putin nannte den Ton des Schreibens unverschämt. Stattdessen hat er sich mit Altkanzler Schröder getroffen und ihn erneut als möglichen Vermittler mit der EU ins Spiel gebracht. Böllerwürfe, Raketenbeschuss und immer wieder Gewalt. Die Deutsche Bahn reagiert auf zunehmende Risiken für ihre Sicherheitskräfte und testet deshalb in Berlin jetzt Schutzhelme für spezielle Einsatzteams. Zoe Tassovali berichtet.
2: Sie sehen aus wie kleine schwarze Polizeihelme mit herunterklappbarem Visier. Zum Standard sollen diese Helme aber nicht werden. Sie sollen nur dann zum Einsatz kommen, wenn eine Lage zu eskalieren droht. Bewährt sich der Test in Berlin, könnten die Helme ab dem kommenden Jahr bundesweit eingeführt werden. Die Bahn setzt außerdem auf mehr Sicherheitspersonal, Bodycams und zusätzliche Deeskalationstrainings.
1: Viele Tankstellen in Sachsen verstoßen gegen die 12-Uhr-Regel und erhöhen ihre Preise auch zu anderen Zeiten völlig willkürlich. Um das zu ahnden, schickt der Freistaat jetzt die Ordnungsbehörden der Kommunen und Landkreise in die Spur. Sie bekommen die Daten übermittelt und sollen vor Ort Bußgelder eintreiben. 2600 Verstöße wurden in Sachsen bereits registriert. Bei mehrfacher täglicher Preiserhöhung drohen den Tankstellen Strafen von bis zu 100.000 Euro. Die deutschen Fußballerinnen haben sich mit einem 2:0 gegen Norwegen vorzeitig den Gruppensieg gesichert. Damit ist die DFB-Elf jetzt schon für die WM in Brasilien im nächsten Jahr qualifiziert. Parallel dazu schlechte Nachrichten vom Männerteam. Nachwuchstalent Lennart Karl fällt nach einem Muskelbündelriss am linken Oberschenkel für die WM in Nordamerika aus. Bundestrainer Nagelsmann hat Offensivspieler Asanwe Draogo nachnominiert.
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3: Ja, ein recht sonniger Start ins Wochenende. Diese Nacht zeigt sich meist trocken, höchstens locker bewölkt, bei Temperaturen zwischen 11 und 6 Grad. Heute also nur ein paar Quellwolken, ganz vereinzelt eine Schauer möglich, 21 bis 25 Grad. Der Sonntag wieder wechselhaft, da kann es auch mal regnen, bis 23 Grad.
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